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1: Ja, mein Problem ist, dass mein Hund chronisch stinkt.
2: Ui.
1: Ja. Und dieses Problem hat mich schon sehr oft in unangenehme Situationen gebracht.
2: Okay. Also erstmal, Hunde sind super.
1: Hunde sind super. Gerade mein Hund.
2: Gerade dein Hund.
1: Ja.
2: Aber alle anderen auch. Hunde sind super. Okay. Wonach stinkt der? Welche Richtung geht's?
1: Also sie hat zum einen extremen Mundgeruch.
2: Okay.
1: Und zum anderen extreme Blähungen und das auch oft zusammen, also gemeinsam.
2: Warst du schon mal beim Tierarzt deswegen?
1: Ja, tatsächlich. Okay. Weil sie halt so aus dem Mund gestunken hat, dass ich gedacht habe, das kann nicht normal sein.
2: Ja.
1: Und mein Tierarzt meinte, sie ist Allergikerin und sie kriegt so ein bestimmtes Futter.
2: Ja.
1: Und er meinte, das liegt wohl daran. Da sind irgendwie viele Proteine drin und die bahnen sich dann ihren Weg vorne und hinten raus.
2: Hast du das Gefühl, dass es deine Liebe zu ihr einschränkt?
1: Nee, also nein. Ich nehme das auch gar nicht mehr so wahr. Also eher meine Mitmenschen, die sind eher so, boah, wie kannst du so einen stinkenden Hund haben? Und es ist halt auch so, es beeinflusst auch so ein bisschen mein Leben oder meinen Alltag, weil Menschen wirklich nicht mehr zu mir nach Hause kommen wollen.
2: Das ist schlimm.
1: Es ist ganz, ganz schlimm, wirklich.
2: Hast du schon mal an so ein Schild gedacht, was man den Hund umhängt?
1: So im Hals, oder?
2: Ja, so auf dem, nee, am besten auf dem Rücken, dass man das so von oben liest, sorry. Wo einfach nur so sorry steht. Sorry.
1: Ja.
2: Ich bin sorry. Oder sorry, meiner, finde ich witzig. Wenn er uns sagt, meiner, sorry. Wollen wir so machen?
1: Ja, machen wir so.
2: Okay, ein Applaus für Luca, bitte.
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0: Ihr müsst mir sagen, Leute, haben diese Dinge Eskalationspotenzial in der Beziehung? Ö1 Live Tiki, ich bin Janina und ich rede jetzt nicht von Fremdknutschen oder so. Oder mit jemandem schreiben, dies, das. Nee, ich meine so die ganz kleinen Dinge. So Micro-Cheating-Sachen. Sowas wie Digi-Hörer Benjamin zum Beispiel schon mal gemacht hat.
1: Meine Freundin macht mir Bananenbrot, wenn die mir eine Freude machen möchte. Weil ich das einmal gewollt habe, weil früher mochte ich Bananenbrot voll gerne. Das hat tot scheiße geschmeckt. Und jetzt macht sie das immer, wenn die mir eine Freude machen möchte. Aber ich weiß immer heimlich weg und tue so, als würde ich es essen. Boah. Damit ich sie nicht enttäusche.
0: Ey, wenn ich das wüsste, ne? Ich glaube, ich würde ihm das so übel nehmen. Oh mein Gott. Aber was habt ihr in eurer Beziehung schon alles getan, was vielleicht nicht so ganz korrekt war, Leute? Also Digi-Hörerin Ashanti eskaliert komplett, würde ich sagen.
2: Ich hole mir mal Porridge bei unserem Lieblingsladen und er liebt den Laden. Ich liebe den Laden aber ein bisschen mehr. Und wenn er mich fragt, sage ich immer, ich habe es auf der Arbeit spendiert bekommen, obwohl ich eigentlich ohne ihn gegangen bin.
0: Ey, ich habe das meinem Freund mal richtig übel genommen, als er so einen neuen Laden auf einmal ohne mich ausprobiert hat. Obwohl wir beide den zusammen ausprobieren wollen. Dann geht er so mit seinen Jungs rein. Ich so, Digga, und was ist mit mir? Dieses Erlebnis, das werden wir nie wieder zusammen haben. Oh mein Gott, war ich sauer. Naja, und Digi-Hörer Noah hat das getan, was wir alle schon mal getan haben.
1: Wir hatten damals eine Serie, ich und meine Ex-Freundin, die wir zusammen geguckt haben. Und ich habe zu ihr gesagt, die darf auf gar keinen Fall weitergucken. Aber als mir langweilig war, habe ich die Serie dann trotzdem einfach ohne sie angeguckt und habe sie nicht erzählt. Wir haben die Serie nochmal geguckt und ich habe einfach so getan, als hätte ich sie nie gesehen.
0: Leute, an alle, die das schon mal getan haben, fühlen wir uns schuldig? Nein! A million.

Yo, hier ist 1Live.de. Boah, dieser Track ist so maximal hypnotisierend. Da könnte ich könnte mein Gehirn direkt komplett abschalten. Merkt euch diesen Namen. Ich spiele euch einen Sänger, der so einen geilen Sound entwickelt hat. Es ist eine Mischung aus Synthpop, Electronic, ein bisschen R&B. Genialer Sound. Dieser Mann heißt Femi, ist irisch-nigerianisch, 24 Jahre alt. Und die meisten Ideen für seine Songtexte und Melodien hat Femi übrigens, während er duscht. Also der muss eine ganze Weile unter der Dusche stehen. Ein Mann mit einer katastrophal hohen Nebenkostenabrechnung, aber einem super spannenden Sound. Dieser Track heißt Noble. Jetzt für euch hier in 1Live.de.

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1: Die Nachrichten mit Kira Preuß. Guten Morgen. Die Verkehrslage in Bonn spitzt sich noch einmal weiter zu. Nach der Sperrung der Nordbrücke ziehen die Stadtwerke jetzt kurzfristig einen Großteil ihrer Stadtbahnen aus dem Verkehr. Offiziell heißt es wegen frühzeitiger Materialermüdung. Für die Menschen in Bonn ein zusätzlicher Schlag.
2: Schon schwierig, weil ist ja auch das mit der Autobahnbrücke gerade, ne? Also ja, kommt eins zum anderen.
3: Bonn macht sich selber kaputt. Die Züge fallen die ganze Zeit aus, die Nordbrücke geht nicht, die Bahnen funktionieren nicht. Dadurch gibt es Stau mit den Bussen.
4: Boah, ich finde das auf jeden Fall sehr schrecklich. Ich muss auch mal nach Hause kommen oder Freunde besuchen. Das ist zu viel.
1: Nach WDR-Informationen sind die Mängel an den Bahnen so gravierend, dass unter anderem die Bremsen und Räder unmittelbar versagen könnten. Während die Bonner Bahnen nun überprüft werden, helfen die Kölner Verkehrsbetriebe mit 20 Waggons aus. Wer Vollzeit arbeitet, hat im vergangenen Jahr deutlich mehr verdient als im Vorjahr. Die Daten kommen von der Bundesagentur für Arbeit. Wie sich die Gehälter in NRW entwickelt haben, erklärt Sebastian Moritz aus der WDR-Wirtschaftsredaktion.
5: Um knapp 200 Euro ist das mittlere Bruttomonatsgehalt in Nordrhein-Westfalen gestiegen, auf nun gut 4.200 Euro im Monat. Insgesamt liegen die Gehälter in NRW im bundesweiten Vergleich im Mittelfeld. Besonders hoch sind sie in Hamburg, besonders niedrig in Thüringen und Sachsen-Anhalt. Im Schnitt haben Löhne und Gehälter in Deutschland um gut 5% zugelegt. Hintergrund sind viele Tarifabschlüsse im vergangenen Jahr, im öffentlichen Dienst, in der Metall- und Elektroindustrie und in der Chemieindustrie.
1: Und das haben wir auch im Blick. Großbritannien hat ein neues Kabinett. Der neue Premierminister Burnham hat seine Regierung berufen. Etliche Vertraute von Ex-Regierungschef Starmer spielen künftig keine Rolle mehr. Die FIFA hat eine Untersuchung wegen Vorfällen nach dem WM-Endspiel zwischen Spanien und Argentinien eingeleitet. Der argentinische Mittelfeldspieler Paredes hatte nach der Niederlage spanische Spieler körperlich angegangen. Am Strand von Norderney ist ein toter Schweinswal angespült worden. Das Tier soll in den nächsten Tagen abtransportiert werden, sagt die Polizei.
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1: Bei einer Versteigerung von Filmrequisiten in Los Angeles in den USA hat eine Requisite aus der Star Wars-Saga eine Rekordsumme erzielt. Ein Lichtschwert von Luke Skywalker samt Attrappe seiner Hand kam für 3,3 Millionen Euro unter den Hammer. Laut Auktionshaus Heritage Auction ist noch nie so viel Geld für ein Requisit aus einem Star Wars-Film gezahlt worden. Unter den weiteren Objekten war auch ein Hexenhut aus dem Filmklassiker Der Zauberer von Oz. Und das war WDR aktuell. Das Wetter in Nordrhein-Westfalen heute Nacht überwiegend trocken und höchstens lockere Wolken bei Tiefstwerten zwischen 13 und 7 Grad. Tagsüber ein meist trockener Mix aus Sonne und Wolken. In Teilen Westfalens ist etwas Regen möglich. In Brilon 20, in Paderborn 23 und in Münster 24 Grad. Auch am Mittwoch bekommen wir mehr Wolken als Sonne und etwas Regen. Zwischendurch dabei bei 18 bis 22 Grad. Die Zeit, es ist 3:03 Uhr.

0: Tschüss.
1: Hier ist Leon als Live Digi. Was geht ab? So, es gibt ein paar Dinge, die ihr machen könnt, wenn die Welt so ein bisschen sich zu schwer anfühlt, alles ein bisschen zu viel wird. Entweder ihr könnt einfach in eurer Wohnung bleiben und nicht mehr rausgehen. Oder ihr könnt euch so ein bisschen in eine andere Welt entflüchten, indem ihr zum Beispiel ein gutes Buch lest. Und wir haben eine kleine Buchempfehlung für euch heute. So ein bisschen was für alle Fans von Fourth Wing und ACOTAR. Es gibt ein Buch, das beides so ein bisschen verbindet. Drachenreiter und magische Wesen. Es heißt Shadowed Wings von Karen A. Moon. Simone aus dem Digi-Team hat schon gelesen. Was ist denn genau die Story?
2: Also Hauptfigur ist eine Fae namens Aurora. Sie ist eigentlich Heilerin, aber als ihr Ziehvater ermordet wird, schwört sie Rache und will unbedingt den Mörder finden. Und weil alles darauf hinweist, dass ein Drache und sein Reiter verantwortlich sind, lässt sie sich an der Dracarial Academy tagsüber zur Drachenreiterin ausbilden und geht dann nachts auf die Suche nach Antworten.
1: Okay, es klingt alles irgendwie nicht so unbedingt neu, aber so ein bisschen spannend schon, ne?
2: Also es ist schon spannend irgendwie, aber der Aufbau der Geschichte, der war manchmal ein bisschen seltsam. Und es gab auch irgendwie gar nicht so ein krasses, komplexes Worldbuilding.
1: Okay, also du meinst so, diese Fantasy-Welt war jetzt gar nicht so krass beschrieben und ausgefeilt, oder?
2: Ja, also man war so drin und es wurde einfach gar nicht viel erklärt, aber das war teilweise dann auch gar nicht so nötig, war trotzdem auch spannend und es gab auch so ein paar überraschende Plot-Twists, aber trotzdem glaube ich, dass so Fantasy-Fans halt, die jetzt wirklich so rein wie Fourth Wing oder ACOTAR wirklich abfeiern, die so ein komplexes Worldbuilding und Storytelling halt haben und gewohnt sind,
1: ja,
2: dass die das vielleicht ein bisschen zu plump finden. Also ich glaube, dass es dann wirklich eher was für Leute, die sich so an das Genre mal rantasten wollen, da ist es, glaube ich, ein ganz guter Einstieg.
1: Ey, und ihr habt Drachen und magische Wesen in einem Buch. Also vielleicht ist es was für euch. Es heißt Shadowed Wings von Karen A. Moon. So heißt die Autorin. Ist jetzt überall im Handel.

Was geht auf jetzt 1 Live Digi? Mit dem neuen Song von Juju und Raf Camora. Eine weitere Collab der beiden. Und was für ein geiler Beat. Super smooth. Und Fun Fact, Juju ist ja nicht irgendwer. Sie ist die erste Rapperin in Deutschland überhaupt mit einer Diamant-zertifizierten Single. Also quasi jedes Mal, wenn sie das Mic anmacht, schreibt sie Geschichte in irgendeiner Form. Und vielleicht jetzt mit diesem Track auch wieder. Juju und Raf Camora, der Track heißt Komm näher, läuft jetzt hier in 1Live.de.

0: Yo, hier seid's live Diggi. Ich weiß doch ganz genau, das, was ihr heute für den Tag noch braucht, das ist so ein bisschen Tier-Content. Gott sei Dank habt ihr eins live Diggi. Wir haben nämlich zufällig die Sendung gesehen. Seehund, Puma und Co. läuft in der ARD-Mediathek und da ist uns, wie soll ich sagen, da ist uns dieser eine trottelige Tapir aufgefallen.
1: Tapir Ferdinand ist am Morgen voller Blut gewesen.
2: Oh, oh, der hat sich den Penis verletzt. Da ist so ein Zentimeter eine Wunde an der Eichel. Die Tapire haben einen sehr langen Penis, wenn der ausgefahren ist. Und vielleicht ist er beim Boden geschliffen und hat sich irgendwo aufgerissen. Ist dann schon so einen halben Meter lang manchmal. Und vielleicht ist er irgendwo hängen geblieben.
1: Gegen die Untersuchung hat Ferdinand nichts einzuwenden.
2: Ja, das sind ja Genießer. Wenn man den streichelt, dann ist alles wieder gut, gell?

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1: Die Nachrichten mit Kira Preuß. Guten Morgen. Die Bonner Stadtwerke ziehen aus Sicherheitsgründen einen Großteil ihrer Stadtbahnlinien kurzfristig aus dem Verkehr. Betroffen sind 60 von 75 Bahnen. Sebastian Tittelbach, WDR Bonn, zu den Hintergründen.
2: Offiziell sprechen die Stadtwerke von frühzeitigerer Materialermüdung. Nach WDR-Informationen sind die Mängel an den Bahnen so gravierend, dass unter anderem die Bremsen und Räder der bis zu 50 Jahre alten Fahrzeuge unmittelbar versagen könnten. Offenbar fiel bei einer Sicherheitsüberprüfung auf, dass nicht zugelassene Bauteile eingebaut und Arbeiten nicht ausreichend dokumentiert wurden. Während die Bonner Bahnen nun überprüft werden, helfen die Kölner Verkehrsbetriebe mit 20 Waggons aus, um den Betrieb in der Nachbarstadt aufrechtzuerhalten.
1: Wer seine Heizung umrüsten will, für den gelten ab heute neue Regeln bei der Förderung. Der maximale Zuschuss dafür sinkt, außerdem wird die Förderung sozial gestaffelt. Matthias Hof, WDR Wirtschaft, erklärt, was das bedeutet.
3: Vor allem Haushalte mit mittleren und höheren Einkommen, die bekommen ab heute weniger Zuschüsse. Familien und Menschen mit geringem Einkommen, die sollen stärker unterstützt werden. Die Grundförderung für eine klimafreundliche Heizung beträgt weiterhin 30% für jede und jeden. Neu ist eine stärkere Staffelung der Einkommensboni. Haushalte mit weniger als 30.000 Euro zu versteuerndem Jahreseinkommen, die können dadurch zusammen mit anderen Zuschlägen auf bis zu 80% Förderung kommen. Neu ist auch ein Kinderabschlag für Familien mit mindestens einem Kind.
1: Und das ist gerade auch Thema. Die Bundestagsfraktion von CDU und CSU hat bei der Suche nach einem neuen Vorsitzenden einen Zeitplan festgelegt. Nächste Woche Mittwoch wird darüber entschieden, wer Nachfolger des zurückgetretenen Fraktionschefs Spahn wird. Die Bundesregierung plant zurzeit keine neuen Entlastungen bei den Spritpreisen, auch wenn Diesel und Benzin gerade wieder sehr teuer sind. In Spaniens Hauptstadt Madrid sind am Abend mehr als 1 Million Menschen auf den Straßen gewesen, um die Fußball-Weltmeister zu feiern. Nach ihrer Rückkehr fuhr die Mannschaft in einem offenen Doppeldeckerbus durch die Stadt.
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1: Ein kaputter Linienbus hat am Abend in den Verkehr in Wuppertal-Oberbarmen lahmgelegt. Laut Feuerwehr war aus dem Bus Öl ausgelaufen. Das hatte sich über alle Spuren einer Straße und eine Kreuzung verteilt. Zwei Radfahrer rutschten darauf aus und verletzten sich. Damit es keine weiteren Unfälle gab, wurde der Bereich großräumig gesperrt, bis die Straße wieder sauber war. Laut Feuerwehr hat die Sperrung in Wuppertal für erhebliche Verkehrsprobleme gesorgt. Das war WDR aktuell. Und das Wetter in Nordrhein-Westfalen. Die Nacht geht überwiegend trocken zu Ende. Dazu Tiefstwerte zwischen 13 und 7 Grad. Tagsüber ein meist trockener Mix aus Sonne und Wolken. In Teilen Westfalens ist etwas Regen möglich. In Attendorn 20, in Arnsberg 22 und in Rheine bis 24 Grad. Auch am Mittwoch mehr Wolken als Sonne und zwischendurch etwas Regen bei 18 bis 22 Grad. Die Zeit, es ist 4:03 Uhr.

Das ist 1 Live der G. Mit dem Tropical Pop von Palm Monkey. Der Song klingt tatsächlich so ein bisschen wie ein Urlaub, den sich niemand leisten kann auf der ganzen Welt. Also es klingt irgendwie nach so, wisst ihr, so eine freistehende Hütte direkt am Strand, 10 Meter vom Wasser entfernt, überall Palmen und kristallklares Wasser. Aber dank den Jungs von Palm Monkey, die diesen Song gemacht haben, kann ich mir wenigstens vorstellen, wie es wäre, vielleicht so einen Urlaub zu machen. Das ist auch quasi jetzt für euch hier in 1 Live.de.

0: falls ihr ihn noch nicht kennengelernt habt, Leute, es gibt ihn schon seit einem Jahr, den neuen Superman. Fein, wissen wir. Aber was ist eigentlich mit seiner Cousine?
1: Ich hab mich wohl noch gar nicht vorgestellt.
0: Nee, Supergirl. Und Digi-Kollege Marcel, bevor wir jetzt irgendwie bei Wikipedia gucken, mach doch bitte du eine kurze Vorstellungsrunde.
2: Ja, da ich vorstelle, das ist Kara Zor-El, Anfang 20, auch vom Planeten Krypton. Die tickt aber ein bisschen anders als hier der feine Herr in der roten Unterbuchse auf der Erde.
1: Mein Cousin und ich haben sehr verschiedene Ansichten darüber, was es heißt, ein Held zu sein. Er sieht in jedem das Gute. Ich sehe die Wahrheit.
2: Ihr Leben ist im Prinzip Verwüstung. Sie ist traumatisiert, sie ist kaputt. Sie hat eigentlich nur ihren Hund Krypto und ansonsten einen Haufen Probleme.
0: Okay, aber scheint ja nicht ganz so dumm zu sein, weil wenigstens eine setzt halt noch auf Krypto. Was ist die Story jetzt hier in dem Film?
2: Es ist im Prinzip ihre Hintergrundgeschichte. Wer ist Supergirl? Warum ist sie so erzählt anhand einer neuen Bedrohung?
0: Oh, okay. Kann man gut gucken, meinst du?
2: Ich finde diesen Film sehr dürftig und ziemlich egal für dieses DC-Universum. Ja, die Figur Supergirl bzw. Kara Zor-El, aber nicht. Tipptopp ist Millie Alcock, die Supergirl spielt. Die kennen wir auch aus House of the Dragon. Ich finde es eigentlich auch ganz geil, dass sie einen eigenen Film kriegt und jetzt nicht so dauerhaft nur das Superman-Anhängsel bleibt. Mhm. Aber mehr als so ein dreckiges Universumsdrama ist das einfach nicht und für mich wirklich deshalb schon eine Enttäuschung.

0: Yo, hier ist Lennart in 1Live Digi. Wo sind die Leute unter euch, die es lieben, anderen Leuten dabei zuzugucken, wie sie in einer krassen Drucksituation sind und dann auf einmal performen müssen und dann irgendwelche Blackouts haben? Ja, wie zum Beispiel in der Quizshow. Gefragt, gejagt. In der ARD-Mediathek haben wir gesehen und da gab es diese eine krasse, außerirdisch gute Antwort.
1: In welcher Stadt in NRW befindet sich in der Lichtburg der hierzulande größte Kinosaal?
2: Essen.
1: Welchen Buchstaben muss man in Ralf entfernen, um den Namen eines telegenen Außerirdischen zu erhalten?
2: P.
1: Entschuldige bitte. Es ist, das ist schon ein Jahresrückblick, verdächtig. Das ist

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1: Um 5 Uhr mit Raphael Krämer. Bonn hat das nächste dicke Verkehrsproblem nach der Sperrung der Bonner Nordbrücke. Jetzt sind auch die Stadtbahnen kaputt. Fast alle Bahnen werden aus dem Verkehr gezogen. Mehr dazu von Sebastian Tittelbach.
2: Offiziell sprechen die Stadtwerke von frühzeitigerer Materialermüdung. Nach WDR-Informationen sind die Mängel an den Bahnen so gravierend, dass unter anderem die Bremsen und Räder der bis zu 50 Jahre alten Fahrzeuge unmittelbar versagen könnten. Offenbar fiel bei einer Sicherheitsüberprüfung auf, dass nicht zugelassene Bauteile eingebaut und Arbeiten nicht ausreichend dokumentiert wurden.
1: Köln hilft Bonn erstmal aus und schickt 20 Stadtbahnwagen. Dafür wird allerdings in Köln der Fahrplan ausgedünnt. Auch in Wuppertal hat es gestern Verkehrsprobleme gegeben wegen Öl auf der Straße. Das hat ein Linienbus verloren und damit eine ganze Kreuzung lahmgelegt. Zwei Radfahrer waren auf dem Öl ausgerutscht und hatten sich verletzt. Danach wurde alles abgesperrt. Ein ehemaliger Chefarzt aus Duisburg soll Kinder und Jugendliche missbraucht haben. Ab heute steht er deshalb vor Gericht. Der Mann war Psychiater an einer Klinik. Er soll das Vertrauen ausgenutzt haben, das die Menschen zu ihm in den Therapiegesprächen aufgebaut haben. Es geht um fast 100 Fälle. Spanien hat den Fußball-WM-Titel gefeiert. In der Hauptstadt Madrid sind dafür gestern Abend mehr als 1 Million Menschen auf den Straßen gewesen. Die Mannschaft war nach dem WM-Finale aus den USA zurückgekehrt. Sie fuhr in einem offenen Doppeldeckerbus durch die Stadt. Ein Laserschwert aus Star Wars ist ziemlich teuer. Genau genommen 3,3 Millionen Euro. So viel hat die Requisite aus den 70er Jahren bei einer Auktion eingebracht. So viel wie kein anderes Stück aus den Filmen.
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1: Es bleibt heute trocken, dazu kommt oft Sonne, es gibt aber auch öfter dicke Wolken und ordentlich Wind. Die Temperaturen in Minden, Unna und Mahl 23 Grad, in Frechen und Duisburg bis 24 Grad.

0: Hallo Freunde, hier ist Lisa 911 Digi. Was ist das Geheimnis für eine gute Ehe? Ich sag ganz ehrlich, das ist eine Frage, die kann ich nicht mehr hören. Ich kann sie nicht mehr hören, weil ich mir so denke, ja Leute, es ist ja obvious. Es ist doch wirklich obvious. Erste Base ist halt, man muss sich mögen. So. Zweite Base, finde ich, ist, man muss einander immer verstehen wollen. Und wenn das nicht der Fall ist und man okay damit ist, dass man sich mal nicht versteht, dann hat man ja wieder, dann geht man wieder zurück zu Base Number One, die halt ist, man mag sich halt. Und wenn man sich darauf besinnen kann, so, was brauche ich denn dafür ein Geheimnis, so, habt euch doch einfach lieb. Ich finde, das ist kein Geheimnis, Bruder, das ist halt einfach so basic human shit, sag ich als Unverheiratete. Ich finde die Frage allerdings völlig in Ordnung, wenn man dann Antworten bekommt, mit denen man nicht gerechnet hat. Und wenn sich dann da so kurz eine kleine nasty Ehrlichkeit einschleicht, wie hier bei dieser Kollegin, die wir bei der Tag in Berlin und Brandenburg im RBB Fernsehen gesehen haben.
1: Also wir haben gestern den 8. Hochzeitstag gehabt.
2: Nein, dann herzlichen Glückwunsch vom RBB. Letzte Frage, was ist ein Garant für eine glückliche Ehe?
1: Dass man sich gegenseitig so akzeptiert, wie man ist.
3: Lutschen, gut lutschen. Vor allem gut lutschen.
2: Gut lutschen?
3: Lutschen.
2: Gut, dann erstmal vielen, vielen Dank dafür.

0: wenn es von eurem Lieblingsfilm endlich den zweiten Teil gibt, Leute. In dieses Gefühl müsst ihr euch jetzt mal kurz reinversetzen, weil so fühlt sich das gerade für Bücherfans an. Es gibt nämlich jetzt die heiß ersehnte Fortsetzung von dem Buch Silver Elite. Auf BookTok sind letztes Jahr wegen dieses Hype-Buches wirklich alle komplett durchgedreht. Und Digi-Kollegin Simone hat sich die Fortsetzung Broken Dorf jetzt auch schon reingezogen. Also erstmal für alle, Simone, die es nicht mitbekommen haben. Worum geht es in dieser Buchreihe?
1: Ja, also es ist im Prinzip eine Dystopie mit fantastischen Elementen, aber auch viel Spice und Romance. Wir haben hier so eine dystopische Welt, wo nach einem Krieg durch freigesetzte Strahlung einige Menschen besondere Fähigkeiten besitzen, wie zum Beispiel Telepathie. Diese Leute werden von der aktuellen Regierung aber unterdrückt und gejagt und zu ihnen gehört Wen. Sie ist so eine richtige Badass-Hauptprotagonistin und die wird dann in so ein militärisches Ausbildungsprogramm gesteckt und fängt dann da eine heiße Affäre mit dem Captain an. Problem: Dieser Crossredden ist der Sohn des tyrannischen Generals.
0: Okay, also eigentlich heißt das, zählt er zu seinen Feinden oder wie?
1: Ganz genau, das ist sozusagen auch das große Dilemma dann in Band 2. Und Wen flüchtet auch zu der Gruppe, die die aktuelle Regierung stürzen will, zu der er ja quasi gehört. Und da geht es auch wirklich immer wieder um so die Frage, gibt es eigentlich überhaupt eine gute Seite, wenn beide Seiten zahlreiche Opfer in Kauf nehmen, um an ihr Ziel zu kommen und auch um sozusagen jeweils die anderen so zu Menschen zweiter Klasse zu degradieren.
0: Wow, okay, ganz schön harter Stuff. Dann hat das Buch ja auch noch 800 Seiten. Würdest du sagen, lohnt sich das zu lesen?
1: Hat sich auf jeden Fall gelohnt. Ich fand den ersten Teil schon super und der zweite Teil ist wirklich voller spannender Überraschungen. Konnte ich am Ende nicht mehr aus der Hand legen und habe wirklich gestern bis tief in die Nacht gelesen.
0: Wow. Okay, Broken Dove von Danny Francis. Die Fortsetzung vom Booktop-Hype Silver Elite könnt ihr ab sofort kaufen.

0: Yo, hier ist 1Live.de. Ich will euch Reezy mit Comeback. Es kommt nicht so oft vor, dass Reezy einen kompletten Solo-Track macht. Er hatte jetzt Features mit Luciano, mit Summer Jam und so. Aber das hier ist so ein bisschen wieder der echte, puristische Reezy. Es gibt aber eine Sache an diesem Track, die ich mal eben loswerden muss. Es gibt eine Line, die ich unglaublich lustig finde. Und das ist diese Line hier.
1: Kann ich dir sagen, dass du fehlst, wenn meine Nachricht auf ein Message-Screen geht?
0: Habt ihr es gehört? Er rappt, wenn meine Nachricht auf iMessage-Green geht. iMessage? Okay, Daddy. Wer benutzt denn noch iMessage? 2010 hat er angerufen. Hallo? Reezy ist halt ein Mann der alten Schule, wisst ihr? Aber ich glaube wirklich, wer noch iMessage benutzt, der schreibt auch vor einen Link. Noch www. Reezy, wenn du das gerade hörst, ich bitte mal eben um kurze Stellungnahme. Das ist aus seiner neuen EP. Der Track heißt Comeback von Reezy. Jetzt für euch hier in 1Live.de.

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1: Um 6 Uhr mit Raphael Krämer.
2: Und Svenja Bönisch. In Bonn läuft es für Pendler gerade ja eh nicht so ganz rund. Stichwort Nordbrücke. Heute gibt es da die nächste schlechte Nachricht. Von den 75 Stadtbahnen werden 60 erstmal nicht fahren.
1: Da sind gestern offenbar einige Wagen routinemäßig untersucht worden. Und dabei ist dann rausgekommen, dass es dramatische Schäden gibt. Die Technikerinnen und Techniker sind sich nicht sicher, ob überall die Bremsen gut funktionieren.
2: Jetzt sollen erstmal alle Wagen in Bonn überprüft und dann im Zweifel auch repariert werden. Die Stadtwerke sagen, dass bis nächste Woche alles erledigt ist.
1: Was für Auswirkungen das alles für die Pendlerinnen und Pendler in Bonn haben wird, ist unklar. Die Stadtwerke gehen davon aus, dass alles im normalen Takt fährt und die Züge nur kürzer sind.
2: Auch in Wuppertal hat es gestern Verkehrsprobleme gegeben, weil da Öl auf der Straße war.
1: Das hat ein Linienbus verloren und damit eine ganze Kreuzung lahmgelegt. Zwei Radfahrer waren auf dem Öl ausgerutscht und hatten sich verletzt. Danach wurde alles abgesperrt.
2: Ein ehemaliger Chefarzt aus Duisburg soll Kinder und Jugendliche missbraucht haben. Ab heute steht er deshalb vor Gericht.
1: Der Mann war Psychiater in einer Klinik. Er soll das Vertrauen ausgenutzt haben, das die Menschen zu ihm in den Therapiegesprächen aufgebaut haben. Es geht um fast 100 Fälle.
2: Argentinien hat den WM-Sieg verpasst. Weltmeister ist Spanien geworden. Trotzdem ist die argentinische Mannschaft von tausenden Menschen zu Hause gefeiert worden.
1: Es gab zwar nur Platz 2 und nicht wieder den Titel. In der Hauptstadt Buenos Aires sangen und tanzten aber viele Fans. Es gab auch Feuerwerk. Unter anderem Messi war aber wohl nicht beim Empfang.
2: Ein Original-Laserschwert aus Star Wars ist ziemlich teuer, genau genommen 3,3 Millionen Euro. Das hat die Requisite aus den 70er Jahren bei einer Auktion jetzt eingebracht, so viel wie kein anderes Stück aus den Star Wars-Filmen.
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1: Es bleibt heute trocken mit Sonne und Wolken. Dazu wird es ziemlich windig. In Nettersheim bei 20 Grad, in Detmold und Arnsberg bei 22 und in Düsseldorf und Aalen bei 24 Grad.

0: Ich habe mir dieses Ding von ganzem Herzen gewünscht und im Endeffekt habe ich es nie benutzt. Ja, dein Selfie, ich bin Janina und ich wollte euch mal kurz erzählen, ich habe von meinen Eltern als Kind ein Einrad geschenkt bekommen. Leute, ich war sowieso nie talentiert in sowas. Ich konnte gar nichts und ich hatte Schiss vor allem. Trotzdem wollte ich dieses Einrad haben. Und dann habe ich es natürlich niemals geschissen gekriegt und dieses Einrad ist einfach vergammelt im Garten meiner Eltern. Ich finde, jetzt ist es auch zu spät, oder? Ich finde, Einrad ist einfach so ein Kinderding. Ich kann mir Erwachsene auf Einrädern einfach nicht vorstellen. Ich glaube, das sieht so wack aus. Ich habe dazu jetzt aber eine andere Meinung gehört beim YouTube-Podcast Take Me Späti. Und zwar die Meinung von Reality-Star Ariel.
1: Findest du Einradfahren hat Aura?
2: Ja, wenn man so in einem Body so sexy Einrad fährt.
1: Sexy Einrad fahren. Mhm. Das ist ein bisschen schwierig mit 12.
2: Ach so, ja, okay.
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Hey, 1Live Diggi ist hier. Ich bin Lennart und da kommst du ja schon gar nicht hinterher, wer diese Melodie jetzt alles schon gesungen hat. Du bist gut genug. Wisst ihr, von wem das hier ist? Einfach mal von BTS. Ja, das war auf dem BTS-Konzert. Damit haben wir auch nicht gerechnet, ne? BTS singen auf dem Konzert in München einfach mal Du bist gut genug. Andererseits, wenn ich so drüber nachdenke, irgendwie hätte man doch mitrechnen können, weil es singen halt alle gerade Du bist gut genug. Alle singen überall diese Melodie. Sie ist überall im Netz, sie ist überall auf der ganzen Welt. Hier jetzt aber in 1Live Diggi quasi das Original von Kitschkrieg, Blumengarten und Shireen David. Gut genug.

0: Da könnt ihr mir doch erzählen, was ihr wollt. Für die Hollywood-Schauspielerin Anya Taylor-Joy läuft's einfach. Genau wie in 1Live Digi Lisa Sahai. Sie wird im neuen Herr der Ringe mitspielen. Ist die Stimme von Prinzessin Peach im neuen Super Mario-Film. Dann ist er noch im Finale von Dune dabei. Und jetzt hat sie auch noch eine neue Serie bei Apple TV. Lucky. Hört sich auf jeden Fall schon mal ganz schön spannend an. Digi-Reporterin Annika, du hast Lucky mit Anya Taylor-Joy schon geschaut. Es ist eine klassische Action-Serie, oder?
1: Ja, jein, würde ich sagen. Also es geht zwar die ganze Zeit gefühlt nur um Verfolgungsjagden, also im Casino von Las Vegas, in Vorstädten von L.A. oder auch in der Wüste. Anya Taylor-Joy, die spielt nämlich eine Trickbetrügerin, heißt auch Lucky. Und bei der geht ein Millionen-Coup so richtig schief.
2: Hallo Schätzchen, lang nicht mehr gesehen. Wo ist mein Sohn?
3: Weiß ich nicht.
2: Wo ist mein Geld?
3: Ich habe das Geld nicht.
2: Das ist die falsche Antwort.
1: Ui. Ja, ist eine stressige Sache für Lucky.
0: Ja?
1: Figur hat aber eine super spannende Geschichte. Anya Taylor-Joy, die haut da krasse Stunts raus. Aber es ist halt trotzdem nicht so eine klassische Action-Serie. Und ich würde sagen, zum Glück.
0: Warum?
1: Weil Frauen hier komplett im Mittelpunkt stehen. Also alles dreht sich um Anya Taylor-Joy. Es gibt aber auch eine böse Wichtin. Und die Hauptermittlerin bei der Polizei ist halt auch eine Frau. Und die weiblichen Charaktere, die sind nicht immer sympathisch oder lieblich oder irgendwie aufgehübscht, sondern sehr vielseitig, ohne zu viel zu verraten. Und genau deswegen hat halt auch keine andere als Reese Witherspoon gesagt, die Serie, die produziere ich.
0: Ah, scheint eine gute Idee gewesen zu sein. Es klingt, als hätte Lucky dir gefallen. Findet ihr jetzt bei Apple TV.

0: um 7 Uhr mit Raphael Krämer
1: und Svenja Bönisch. In Bonn läuft es für Pendler gerade ja eh nicht so ganz rund. Stichwort Nordbrücke. Heute gibt's da die nächste schlechte Nachricht. Von den 75 Stadtbahnen werden 60 erstmal nicht fahren.
0: Da sind gestern offenbar einige Wagen routinemäßig untersucht worden und dabei ist dann rausgekommen, dass es dramatische Schäden gibt. Die Technikerinnen und Techniker sind sich wohl nicht sicher, ob überall die Bremsen gut funktionieren.
1: Jetzt sollen erstmal alle Wagen in Bonn überprüft und dann im Zweifel auch repariert werden. Die Stadtwerke sagen, dass bis nächste Woche alles erledigt ist.
0: Was für Auswirkungen das alles für die Pendlerinnen und Pendler in Bonn haben wird, ist unklar. Die Stadtwerke gehen davon aus, dass alles im normalen Takt fährt und die Züge nur kürzer sind.
1: Die Deutsche Bahn verbietet Alkohol an allen Bahnhöfen. Mehrere Medien berichten, das gilt ab Oktober für alle Bahnsteige und Bahnhofshallen.
0: Die Bahn sagt, dass es mit Alkohol zu viel Stress gibt. In der Bild-Zeitung hat Bahnchefin Palla gesagt, genug ist genug.
1: Am Niederrhein wird ein System ausgebaut, das mit Kameras und KI Waldbrände verhindern soll. Auch die Niederlande stellen in dem Gebiet jetzt 3 Kameratürme auf. So soll die ganze Region besser überwacht werden. Wenn das Waldbrandrisiko besonders hoch ist, kontrollieren Menschen die Kamerabilder.
0: In Süddeutschland gibt es die Befürchtung, dass sich eine Familie in ihren Umzugswagen vergiftet haben könnte. 8 Menschen wurden sicherheitshalber ins Krankenhaus gebracht.
1: Die Familie hatte sich einen Transporter gemietet. Da war ein Klecks Quecksilber im Laderaum. Das ist hochgiftig. Es könnte zum Beispiel aus alten Leuchtstoffröhren ausgelaufen sein.
0: Spanien hat den Fußball-WM-Titel gefeiert. In der Hauptstadt Madrid sind dafür gestern Abend mehr als 1 Million Menschen auf den Straßen gewesen.
1: Die Mannschaft war nach dem WM-Finale aus den USA zurückgekehrt. Sie fuhr in einem offenen Doppeldeckerbus durch die Stadt.
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0: Die Sonne scheint heute öfter, es sind aber auch wieder viele Wolken unterwegs. Dazu weht der Wind mit starken Böen. In Lüdenscheid gibt es 21 Grad, in Lemgo und Nümbrecht 22 und in Bonn und Bocholt bis 24 Grad.
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0: Hier ist Leo in 1Live Digi. Kleine Frage mal eben in die Runde. Schämt ihr euch für eure YouTube For You Page? Wie sieht's da aus? Seid ehrlich. Ich merke immer, wenn meine Freundin bei mir auf dem iPad eingeloggt war, dann sind immer auf einmal so sehr viele trashy amerikanische YouTuber auf meiner Startseite, die über irgendwelche angeblichen Skandale quatschen. Bei mir, bei meiner Startseite, zugegebenermaßen, es sind viele Videos der 1Live-Generation Gag. Und es gibt gerade ein paar neue Comedy-Sets auf unserer YouTube-Seite, die sich wirklich lohnen. Eins davon ist von Sophia Hendry.
1: Ob das so eine gute Idee ist, wenn ich den da jetzt schreibe? Weil, stellt euch mal vor, ich verlieb mich da jetzt wirklich in so einen Mörder. Ne? Schon wieder. Stehst du da? Hab ich gedacht so, was sind so Vor- und Nachteile, einen verurteilten Straftäter zu daten? Ne? Normale Sonntagsgedanken. Ihr kennt. Ganz klarer Nachteil, der sitzt im Knast. Ne? Braucht man nicht drum herum reden. Andererseits, ich weiß immer, wo der Typ ist. Ja, es gibt so verrückte Leute da draußen, die stalken ihren Typen doch regelrecht. Da haben die da GPS-Tracker, AirTags, Spy-Apps auf dem Handy. Mein Typ hätte ja nicht mal ein Handy. Und wenn, wär's im Arsch. Also wirklich, aber ne, andere Story. Ich muss nicht für den putzen, ich muss nicht für den kochen. Wenn der sein Bett nicht ordentlich macht, zack, wird er mit dem Zero abgeduscht. Ne? Auch heiraten. Wollte ich eh mal im kleinen Kreis. Und Klamottenfrage bei ihm war ja geklärt. Ne? Anzug hat er schon. Ja, gut. Fremdgehen, immer ein Thema, ne? Immer ein schwieriges Thema in jeder Beziehung. Aber wenn der mir doch sagt, Sophia, das hab ich nicht gewollt, dann stimmt das auch sehr wahrscheinlich. Ich hatte ganz viel Spaß. Ich bin Sophia Henry. Vielen, vielen Dank.

0: Happy Time.
1: Es gibt auch manchmal wirklich so Filme, wo du denkst, die haben den Oscar schon in der Tasche, obwohl der Film noch nicht mal draußen ist. Die Odyssee ist jetzt im Kino.
2: Die Götter haben es dir gesagt.
3: Dann widersetze ich mich den Göttern.
1: Halb Hollywood ist mit dabei. Technisch eine Revolution, dieser Film. Gemacht von Christopher Nolan. Marcel aus dem Digi-Team, das Stichwort heißt IMAX.
4: Genau, das ist also ein kanadisches Kinosystem. Das ist so der Goldstandard. Bestes Bild, bester Ton. Und die Odyssee ist jetzt der erste Film überhaupt, der komplett in einem 70 mm IMAX-Format gedreht wurde.
1: Okay, was ist daran jetzt so geil?
4: So, also IMAX ist ja sowieso schon ein riesigeres Bild. 70 mm IMAX ist nochmal ein größeres Bildformat. Noch besser, noch satter, Soundbombast. Mhm. Aber so wie Christopher Nolan es gedreht hat, können es 6 Kinos in Europa zeigen.
1: Oh.
4: 6 in London, Manchester, Prag, Brüssel und Montpellier.
1: Okay, warum macht man das dann, wenn das am Ende nur in 6 Kinos läuft?
4: Ich glaube, es ist künstlerischer Ego-Firlefanz. Mhm. Es musste ja sogar noch eine extra neue Kamera entwickelt werden. IMAX-Kameras klingen sonst beim Drehen nämlich so.
1: Okay.
4: Das ist die Lautstärke. Das ist total krass, ne?
1: Stark.
4: Und da wurde jetzt so ein schalldichtes Gehäuse entwickelt, um eben auch endlich mal Dialoge damit filmen zu können. Matt Damon, der Odysseus spielt, meinte, diese Kamera, der die neue, ein richtiger Oschi.
5: Size of like a coffin. This thing weighed, I think, over 300 pounds.
4: Das Ding war so groß wie ein Sarg, 150 Kilo schwer, weil es wurde ja auch noch auf Filmrollen gedreht.
1: Ja, und diese Rolle war so lang wie von Essen bis Kopenhagen. Also es scheint ein technisches Meisterwerk zu sein mit ganz vielen fantastischen Schauspielern. Die Odyssee gibt's jetzt im Kino. 1, 3.

0: Yo, Digi-Gang. Da gesehen, zufällig. Bisschen lustig. In seiner Story bei Instagram, nämlich Finch, wie er in so einer Opa-Regenjacke mit Kapuze auf, in so einem Schlauchboot über die Ostsee brettert und das, ich sag mal vorsichtig, richtig scheiße findet.
1: Wow, es macht voll Spaß hier.
0: Ironie.
1: Ist voll cool.
0: Ja, als ob, ne? Da lieber ein bisschen. Ja, es ist eher sein Turf, wissen wir ja, weil Green und Finch gemeinsam diesen Love-Song hier an Thailand released haben. Wo die Sonne den Ozean küsst und nicht der Ozean die Regenjacke. Also wenn ihr wollt, träumt euch ein bisschen mit dahin, weil ich habe den Track Kompletti Paletti jetzt für euch. Finch und Green und Koh Phangan in

0: Um 8 Uhr mit Raphael Krämer
1: und Svenja Bönisch. Und wir starten mit der Bahn. Diesmal aber nicht mit Verspätungen oder Zugausfällen, sondern mit Alkohol. Der ist laut Bild-Zeitung bald an allen Bahnhöfen in Deutschland verboten.
0: Das bedeutet, auf den Bahnsteigen und auch in den Bahnhofshallen darf kein Alkohol mehr getrunken werden. Die Bahn hofft, dass sich die Menschen dann wohler und sicherer fühlen.
1: So ein Verbot gibt es in NRW schon an vielen Bahnhöfen, zum Beispiel in Köln, Bonn, Münster und Essen. Und auch in Hamburg gilt so ein Verbot schon länger. Und da sind die Auswirkungen untersucht worden.
0: Das Verbot gibt es da schon seit 2 Jahren. Laut Bahn gibt es da seitdem weniger Auseinandersetzungen und die Reinigung ist günstiger geworden.
1: Erlaubt bleibt es übrigens, in den Zügen Alkohol zu trinken, zumindest in den meisten. Nur einige Verkehrsbetriebe verbieten Alkohol, zum Beispiel die Rheinbahn in Düsseldorf.
0: Bonn hat ein neues Verkehrsproblem. Ein Großteil der Stadtbahnwagen muss da in die Werkstatt wegen eines Technikproblems. Der Betrieb geht aber weiter. Köln leiht Bonn dafür Bahnen aus.
1: Bonn hat schon Probleme, weil die Nordbrücke und rechtsrheinische Bahnstrecke gesperrt sind. Natalia löst es so.
2: Das hat mich jetzt so sehr motiviert, einfach immer mit dem Fahrrad zu fahren. Also klar, ich fahre trotzdem noch mit dem Auto zur Arbeit, aber ich fahre so oft mit dem Fahrrad jetzt in die Innenstadt. Und ja, dadurch fühle ich mich auch deutlich besser.
1: Wenn alles gut läuft, sollen aber auch die Stadtbahnen nächste Woche alle wieder fahren.
0: Ein ehemaliger Chefarzt aus Duisburg soll Kinder und Jugendliche missbraucht haben. Ab heute steht er deshalb vor Gericht.
1: Der Mann war Psychiater in einer Klinik. Er soll das Vertrauen ausgenutzt haben, das die Menschen zu ihm in den Therapiegesprächen aufgebaut haben. Es geht um fast 100 Fälle.
0: Argentinien hat den WM-Sieg verpasst. Weltmeister ist Spanien geworden. Trotzdem ist die argentinische Mannschaft von tausenden Menschen zu Hause gefeiert worden.
1: Es gab zwar nur Platz 2 und nicht wieder den Titel. In der Hauptstadt Buenos Aires sangen und tanzten aber viele Fans. Es gab auch Feuerwerk. Unter anderem Messi war aber wohl nicht beim Empfang.
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0: Es bleibt heute trocken, dazu kommt oft Sonne. Es gibt aber auch öfter dicke Wolken und ordentlich Wind. Die Temperaturen in Warburg 22 Grad, in St. Augustin und Menden 23 und in Ebenbüren und Langenfeld 24 Grad.
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Handtuch, wer diesen Satz nicht nur oft hört, sondern auch ein bisschen abgefuckt davon ist. Mi Mario, Lisa hier in der Self-Digi. Fakt ist nämlich, dass ich finde, man lernt sich durch gemeinsames Arbeiten nicht nur besser kennen, sondern auch schätzen, weil man ganz andere Facetten voneinander mitbekommt und irgendwie so einen anderen Einblick in die Persönlichkeit und in den Kopf bekommt. Und so geht's auch der Sängerin und Songwriterin Kehlani. Die arbeitet nämlich immer wieder mit ihrer kleinen Schwester Jamie zusammen. Jamie ist Fotografin in L.A. und macht immer wieder die Pressebilder für ihre große Schwester. Auch die zum Beispiel für ihre Kehlani World Tour, mit der sie jetzt gerade unterwegs ist. Als erstes geht's für sie ja durch Amerika. Im November besucht sie uns dann hier in Deutschland, ne, in Berlin. Im Dezember dann in Düsseldorf, bevor die Tour dann mit 2 Shows in Südafrika endet. Und mit dabei im Tourbus dann eben auch immer ihre kleine Schwester. In ihrer Insta-Story schreibt Kehlani über Jamie, dass es nicht nur eine schöne Erfahrung ist, sie dabei beobachten zu dürfen, wie sie aufgewachsen ist, sondern auch jetzt mit ihr zu lernen, wie viele Wunder und wie viel Farbe und wie viel Neugier in dieser Welt hier steckt. Voll schön. Und genauso viel Wunder und Farbe bringt sie uns jetzt hier auch in 1 Live Digi. Hier ist Kehlani zusammen mit Usher und ihrem Song Shoulda Never.

0: Okay, wir müssen noch mal rausfinden, was macht finanziell mehr Sinn? Sich zwei kleine Popcorn zu kaufen oder eine große? Ich glaube, da gab es irgendwas, das eins von beiden besseres Preis-Leistungs-Verhältnis hat. Versuch das noch mal rauszufinden, weil es gibt einen Film, der so krass erwartet wurde jetzt im Kino. Es heißt Die Odyssee. Basiert vom Namen her auf dem Held des Films Odysseus. Marcel, ich habe jetzt erst gelernt, dass Odyssee daher kommt.
1: Siehst du mal, schon was gelernt. Das ist halt so eine jahrelange Reise mit größtem Struggle. Brutale Schlachten, Götterzorn, mythische Kreaturen. Mhm. Odysseus spannt aber nicht nur mental den Bizeps an.
2: Niemand stellt sich zwischen mich und meine Heimat. Nicht einmal die Götter.
1: Nicht einmal die Götter. Zu Hause allerdings, und das ist die Parallelstory hier, versuchen seine Frau Penelope und seinen Sohn Telemachos den Thron zu verteidigen, ohne zu wissen, ob Odysseus überhaupt noch lebt.
0: Oh, also die Erwartungen waren ja einfach crazy für diesen Film. Ist es das? Ist es dieses Meisterwerk, das alle erwartet haben?
1: Für mich persönlich nein, mit viel doch. Weil technisch ist der brillant. Kulissen, Bilder, Musik, boah, das ist so gut.
0: Ja.
1: Die historische Erzählung, die ist aber halt natürlich speziell. 3 Stunden Film ist auch ein ordentlicher Ritt. Ich finde, 2 davon bist du wie Odysseus absichtlich sehr, sehr lost. In der letzten Stunde, da dreht alles komplett auf.
0: Okay.
1: Leider geht bei mir so diese letzte emotionale Tür zum Film nicht so komplett auf. Das heißt, ich sitze da, ich staune beim Gucken, ich fühle aber ein bisschen weniger. Trotzdem ist das ein spektakulärer Brecher an Film.
0: Und schauspielerisch so?
1: Das ist stark. Nicht mehr und nicht weniger, aber wer da alles über die Leinwand turnt. Tom Holland, Anne Hathaway, Matt Damon, Robert Pattinson, Zendaya. Das ist halt einfach richtig, richtig krass.
0: Ja.
1: Ganz viele Rollen sind aber dann doch so mini klein, dass diese ewig lange Castliste nur so eine kleine Mogelpackung ist.
0: Halb Hollywood ist dabei in diesem Film. Die Odyssee ist ab jetzt im Kino.

0: Was geht ab? Hier ist Leo in 1Live.de. Ich muss ganz ehrlich sagen, die Witze, die mein Geschichtsdozent damals gerissen hat im Hörsaal, als ich Geschichte studiert habe, die waren nicht so 100% auf dem gleichen Level wie das Line-Up unserer 1Live-Hörsaal-Comedy-Tour. Wir waren wieder unterwegs an vielen Unis in Deutschland mit einem fantastischen Line-Up aus Comedians. Elissa Amuchu war mit dabei, Josefa Walter, Björn von Morgenstern, viele mehr und auch dieser Mann, Abdul Karacahin.
1: Ich muss ehrlich sagen, ich bin ein bisschen eifersüchtig, würde auch gerne Stoß lüften, aber bei mir ist ein bisschen scheiße, ich habe ein Problem. Das ist mein Nachbar. Der f***t jeden Abend sehr laut. Wirklich, das hört sich jeden Abend so an bei mir. So, jeden Abend. Und du kannst ja jetzt nicht zu deinem Nachbarn hingehen und sagen, f*** mal bitte leise. Weil die gucken mich alle an. Ja, warum denn nicht?
2: Ab 22 Uhr wird leise gevögelt in Deutschland.
1: Das ist es wirklich, ich sehe euch das an. Nee, kann ich nicht. Kann auch nicht die Bullen anrufen und sagen, der f*** voll laut. Der hat ja dann gewonnen, Alter, weißt du? Ich habe eine andere Lösung für mein Dilemma gefunden, pass auf. Jeden Morgen mache ich alle Fenster in meiner Bude auf, bevor ich meinen ersten Kaffee getrunken habe. Und dann mache ich erstmal den hier. Ah! Ah! 30 Minuten ohne Pause. Seitdem nimmt auch keiner mehr Pakete für mich an.

0: 9 Uhr mit Raphael Krämer
1: und Svenja Bönisch. In Bonn läuft der Verkehr der Stadtbahnen einigermaßen normal, obwohl ein Großteil der Wagen erstmal aus dem Verkehr gezogen worden ist. Die meisten Bahnen sind relativ pünktlich unterwegs.
0: Und wohl auch nicht total überfüllt. Die Stadtwerke hatten ja angekündigt, dass die Züge erstmal nur mit einem Wagen fahren, statt wie sonst mit zwei. Aber durch die Ferien sind einfach nicht so viele Leute unterwegs.
1: Probleme gibt es gerade bei den Stadtbahnen. Das sind die Bahnen, die sowohl unter als auch über der Erde fahren. Von den 75 Wagen, die es in Bonn gibt, müssen 60 erstmal technisch untersucht werden.
0: Das Ganze ist wohl eine Sicherheitsmaßnahme. Bei einer Routinekontrolle gestern waren an einzelnen Wagen Probleme aufgefallen. Jetzt soll gecheckt werden, ob die anderen Wagen in Ordnung sind. Die Stadtwerke Bonn hoffen, dass nächste Woche alles fertig ist.
1: Am Niederrhein wird ein System ausgebaut, das mit Kameras und KI Waldbrände verhindern soll. Auch die Niederlande stellen in dem Gebiet jetzt 3 Kameratürme auf. So soll die ganze Region besser überwacht werden. Wenn das Waldbrandrisiko besonders hoch ist, kontrollieren Menschen die Kamerabilder.
0: Israels Militär hat offenbar im Gazastreifen eine Barriere gebaut. Auf Satellitenbildern ist ein langer Erdwall zu sehen, der wohl jetzt fertig ist. Er trennt das Gebiet quasi in 2 Teile.
1: Ein Teil wird von der israelischen Armee kontrolliert, der andere weiter von der Terrorgruppe Hamas. In Israel gibt es Politiker, die dauerhaft die Kontrolle im Gazastreifen übernehmen wollen.
0: Der Stich einer Biene hat in Bayern einen LKW-Unfall ausgelöst. Der Fahrer war während der Fahrt gestochen worden und verlor dadurch die Kontrolle über sein Laster. Der LKW kippte auf die Seite auf einen Fahrradweg. Es wurde aber niemand verletzt.
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1: Es bleibt heute trocken mit Sonne und Wolken. Dazu wird es ziemlich windig. In Bad Münstereifel 20 Grad, in Wuppertal und Soest 23 und in Kleve und Gütersloh bis 24 Grad.

0: Das kann nichts Gutes sein. Ich habe immer gedacht, so diese Spiele, die es auf Netflix gibt, ne? Es gibt auf Netflix ja Games. Weiß nicht, ob ihr schon mal auf eins geklickt habt. Ich habe immer gedacht, das ist doch bestimmt einfach wie so ein Handy-Game in groß. Geil kann es nicht sein. Aber es gibt jetzt ein Netflix-Spiel, über das alle sprechen. Das heißt Unhinged. Joanna aus dem Digiteam hat es für uns gezockt. Was ist das für ein Spiel, Joanna?
1: Tatsächlich ist es ein Horrorspiel. Ist auch ab 18. Und hier geht's um Ava, die während einem Hurricane nicht mehr aus ihrer Wohnung rauskommt. Und als wäre das nicht schon schlimm genug, kommt's dann auch noch zu einem Stromausfall und ihre beste Freundin, die wohnt gegenüber, die ruft sie an und sagt, du, bist du eigentlich gerade in deinem Schlafzimmer? Und sie sagt so, nee, wieso?
0: Oh.
1: Ja, weil ich da jemanden stehen sehe.
2: Oh Gott. Ava, there's someone!
1: Ja, he's coming, hide, versteck dich. Also die Atmo, muss man ganz ehrlich sagen, die ist schon krass in dem Spiel.
0: Mhm.
1: Gameplay-technisch ist es eher so ein interaktiver Film, wo wir ab und an mal schnell reagieren müssen. Insgesamt dauert das Ganze auch nur maximal 30 Minuten, dann laufen schon die Credits.
0: Okay, also ziemlich kurzes Spiel. Jetzt frage ich mich aber natürlich, das ist ja auf dem Fernseher, ne? Das ist ja bei Netflix. Wie zocke ich auf dem Fernseher? Einfach wirklich mit meiner Fernbedienung, oder?
1: Genau, also du zockst auf dem Fernseher, aber nicht mit deiner Fernbedienung,
0: okay.
1: Sondern hier wird dein Handy zum Controller.
0: Ah.
1: Dafür scannst du dann einfach den QR-Code und dann koppelt er sich mit dem Fernseher und auf dem Handy kannst du dann klicken, wo du hinläufst und dein Handy wird auch zur Taschenlampe. Also das heißt, wenn du dein Handy halt in echt bewegst, dann leuchtet Ava im Spiel genau dahin.
0: Wow.
1: Und besonders creepy fand ich ja, wenn du im Spiel angerufen wirst oder eine Nachricht bekommst, dann klingelt das Smartphone halt auch in echt. Und auch die Stimme der Anrufer, die hörst du dann übers Handy.
0: Okay, das klingt ja voll real. Also klingt schon irgendwie geil. Wie fandest du es denn? Hat es dich überzeugt? Unhinged, das neue Game auf Netflix.
1: Ja, also ich muss sagen, bei 30 Minuten, da kannst du jetzt keine so super krass tiefe Story machen, aber ich finde es tatsächlich echt fun und auch gut brutal. Hätte ich nicht gedacht. Vor allem für so ein Netflix-Game ist das schon echt gut geworden. Und auch im Netz sind die Leute positiv überrascht und sagen, da hat Netflix mal ordentlich gekocht. Also ich finde, wenn Netflix weiter solche Spiele rausbringt, dann bin ich ganz ehrlich, habe ich mal wieder Bock auf Netflix-Gaming.
0: Ja, und vielleicht muss ich mir doch keine PS5 kaufen. Das Game heißt Unhinged. Wenn ihr ein Netflix-Abo habt, dann könnt ihr es einfach auf dem Fernseher zocken, bei Netflix eingeben und los geht's.

Okay, ich glaube, wir brauchen ein bisschen Becky G. Mit ihrem aktuellen Track zusammen mit Topic. Und ich weiß nicht, was es ist mit diesem Song, aber der Rhythmus macht sowas von süchtig. Ich finde, das ist so ein richtig fieser Rhythmus. Das ist fies. Das ist so fast schon Last Ketchup-mäßig. Es sorgt dafür, dass dieser Song abends nicht mehr aus eurem Kopf rausgeht. Der erste Song von Topic übrigens, der komplett auf Spanisch ist. Und ich würde gern mehr davon hören. Mehr Latin Vibes von Topic. Vocals von Becky G. Der Track heißt Sorry Papi. Läuft jetzt hier in 1Live Diggi.

0: Dieses kleine Grummeln, was ihr da hört, das könnte euer sogenanntes Hüngerchen sein. Tag Leute, hier ist 1Live.de und ich dachte mir bei dem schönen Wetter gerade, da grillen wir doch einfach was zusammen, oder? Grillwürstchen. Wenn ihr jetzt sagt, oh Gero, das ist mir zu kompliziert, ich weiß nicht, wie ich das machen soll. Keine Panik, ich helfe euch doch.
1: 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Heute Grillwürstchen kochen. Aber warum hört sich brutzelndes Würstchenfett an wie ein leichter Regenschauer auf einer Pfütze? Wie viele Zentimeter unterscheiden ein Grillwürstchen von einer Grillwurst? Und wie schnell fangen Rostbratwürstchen an zu rosten?
2: Wahrscheinlich genauso schnell wie deine kläglichen Gags.
1: Schritt 1. Um gute Grillwürstchen zu kochen, braucht ihr nur zwei Dinge. Einen Grill und Würstchen. Zuerst den Grill anzünden. Aber ich habe keinen Bock zu erklären, wie das geht, weil da haben sich ganze Familien dran zerstritten, ob man jetzt besser Grillanzünder, Papier, Pappe, Benzin, getrocknete Gurken oder egal was, aber Hauptsache einen Föhn benutzt. Wichtig ist nur, der Grill ist an, wenn die Kohle schön knistert. Hört sich in etwa so an. Schritt 2. Das Würstchentütchen mit einem Schärchen aufschneiden, Klammer auf. Das Däumchen kommt in das kleine und die restlichen Fingerchen in das große Schärchenlöchelchen, Klammer zu. Jetzt den fiesen Wurstkleber von den Würstchen mit dem Mündchen ablutschen und die Würstchen auf den Grillrost legen. Aber nicht parallel zu den Grillroststäbchen, sonst laufen die Würstchen Gefahr, durch das Rost auf die Kohle zu fallen. Ein sogenannter Worst Case.
2: Nicht lustig.
1: Schritt 3. Jetzt mit einer Gabel in eines der Grillwürstchen pieksen. Sollte es dabei so knacken wie eine Kaulquappe, auf die man aus Versehen tritt, sind die Würstchen fertig. Dann die Würstchen vom Grillrost fingern und genießen.
3: Mmh, Grillwürstchen.
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1: 10 Uhr ist es, wir sind Antje Kiesler
2: und Svenja Bönisch. Waldbrände besser verhindern, darum geht es bei dem System Firewatch, das seit 2 Jahren zum Beispiel am Niederrhein genutzt wird. Da werden die Waldflächen mit großen Kameratürmen und KI überwacht. Jetzt sollen 3 Kameratürme dazukommen.
1: Die stehen dann auf der niederländischen Seite, werden aber von der Waldbrandüberwachungszentrale in Wesel aus mitbetreut. Das heißt, die Bilder werden im Normalfall von einem KI-System ausgewertet. Bei höherer Waldbrandgefahr wie im Moment sitzt zusätzlich ein Mann am Bildschirm.
2: Ein ähnliches System ist auch in anderen Regionen in Deutschland mittlerweile im Einsatz. Denn durch den Klimawandel steigt ja insgesamt die Waldbrandgefahr. KI soll helfen, Feuer schon dann zu entdecken, wenn sie noch sehr klein sind und problemlos gelöscht werden können.
1: In Italien hat es Proteste gegeben nach dem Tod eines Marokkaners bei einer Polizeikontrolle. In mehreren Städten forderten Menschen, dass der Fall aufgeklärt wird. In Bologna kam es nach der Demo zu Ausschreitungen. Die Polizei setzte Wasserwerfer und Tränengas ein.
2: Der Mann aus Marokko war da vorgestern auf einer Straße gestorben. Ein Video zeigt, wie er von 2 Polizisten auf den Boden gedrückt wird und mehrmals um Hilfe ruft.
1: Weiter mit einem Landeswettbewerb. Gestern Abend in Dortmund sind Azubis gegeneinander angetreten. Sie machen alle eine Ausbildung in Hotels oder Restaurants.
2: Paulina hat den 2. Platz im Bereich Küche gemacht und sagt, da arbeiten ist total stressig, aber...
3: Es ist auch so viel Energie, die da mitgeht und Freude und so viel Herzblut. Und wenn man da wirklich eine Leidenschaft für hat, dann ist das echt einfach ein geiler Beruf.
2: Die 3 besten Azubis in NRW fahren im Herbst zu den Bundesmeisterschaften nach Mainz.
1: Und zum Schluss zu einem Scherz, der für einen Mann am Frankfurter Flughafen nach hinten losgegangen ist. Sein Koffer hatte beim Sprengstofftest angeschlagen und als er genauer gecheckt wurde, sagte der Mann, es ist eine Bombe.
2: Letztendlich war es eine Musikbox. Der Mann durfte trotzdem nicht weiterfliegen und es gibt ein Strafverfahren. Die Bundespolizei sagt, dass so Aussagen kein harmloser Scherz sind.
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1: Die Wolken sind zwar oft ziemlich dicht, aber es bleibt trocken, Sonne ist auch dabei und starker Wind. Olpe kommt heute auf 20 Grad, in Paderborn und Hagen 23 und Mönchengladbach und Pulheim heute 24 Grad.
2: Morgen kommt dann auch wieder Regen dazu. Es bleibt auch meistens grau. Am Donnerstag wechseln sich Sonne und Wolken dann wieder mehr ab.

0: Hier ist 1 Live Diggy. Wir machen weiter mit dem Trio, das gerade so ein bisschen die R&B-Szene in Großbritannien verändert. Das ist Flo, drei englische Frauen, die uns R&B geben, wie wir ihn eigentlich seit den 2000ern nicht gehört haben. Dieser Track heißt Leak It, hat aber nichts zu tun mit irgendwie geleakten Songs oder geleakten Filmen, sondern bedeutet, eure Fotos sehen so gut aus, dass ihr sie leaken müsst, dass ihr sie posten müsst. Es ist eigentlich Selbstbewusstsein in Form eines Songs. Das ist Flo mit Leak It in 1 Live Diggy.
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0: So, geht ihr diese Woche noch ins Kino oder nicht? Das wollen wir mal eben klären hier in 1Live.de.
1: Ich bin Vaiana!
0: Denn Vaiana ist zurück im Kino. Ihr kennt diesen Animationsfilm, absoluter Classic aus dem Jahr 2016. Ist jetzt zurück und zwar als Real-Life-Version mit The Rock als echtem Maui. Und Marcel aus dem Digi-Team mit dem Hot-Tag, unnötigster Film des Jahres?
2: Hey, ja, wobei ich gleich schneller zurückruder, als es Vaiana je konnte. Also es roch für mich halt einfach nach Geldscheffel, nach Ausschlachtung von Erfolg. Aber ich muss sagen, diese Version funktioniert.
0: Ja, The Rock hat ja auch im Original den Charakter Maui schon gesprochen. Jetzt spielt er ihn, also irgendwie, es passt schon zusammen, ne?
2: Es passt komplett und es ist ja auch ein bisschen seine echte Lebensgeschichte, hat mir Dwayne Johnson erzählt.
3: It is a way to reconnect with my own roots and Maui is inspired by my grandfather.
2: Maui ist angelehnt an seinen eigenen echten Großvater und ich hatte halt generell so ein bisschen Angst, dass es mit ihm jetzt ein bisschen albern wird, aber nein.
0: Also ruderst du doch wieder so ein bisschen zurück, oder?
2: Ja, wobei das ist tatsächlich nicht der Grund. Ich habe nämlich erst im Film begriffen, wie wichtig das ist, dass Vaiana nicht einfach jetzt nur so eine Animationsfigur bleibt. Der Film, die Figur. Das hat so eine Bedeutung für die polynesische Kultur, dass damit Katie Lagaaya, jetzt eine 19-Jährige mit samoanischen Wurzeln, auch im Realfilm so liefern kann. Plus Dwayne Johnson. Das ist der Grund, warum dieser Film niemals der unnötigste Film des Jahres sein könnte. Die ganze Story hat ihre eigene Magie. Das funktioniert auch total als Live-Action-Version. Und dass man das jetzt besser finden muss, das hat ja auch niemand gesagt.
0: Hat niemand gesagt. Bisschen Nostalgie-Gefühle für euch diese Woche im Kino, wenn ihr Lust habt. Vaiana ist jetzt als Real-Life-Version

Hier ist 1 Live der Gegend. Der Vibe von diesem Song, ne? So gut. Es ist fast, als wäre dieser Song eure Erlaubnis, eine gute Zeit zu haben, egal was los ist. Das ist Stormzy mit seinem ersten Solo-Track seit über 2 Jahren. Und es ist seine erste Kollaboration mit dem Sänger Odele, eine neue Stimme aus England, die ich großartig finde. Und in einem Instagram-Post nennt Stormzy ihn übrigens bereits My Brother. Also die scheint sich sehr schnell angefreundet zu haben im Studio. Finde ich sehr gut und es hilft auf jeden Fall dem Vibe von diesem Track. Das ist 24 Hours jetzt für euch hier in 1 Live.de.

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1: Es ist 11 Uhr, wir sind Antje Kiesler
2: und Svenja Bönisch. Und wir schauen erstmal auf Scherze am Flughafen und ihre Folgen. Es geht darum, dass man bei der Sicherheitskontrolle besser aufpassen sollte, was man sagt. Sonst kann es laut Bundespolizei echt Probleme geben.
1: Ein Fall gab es jetzt am Flughafen in Frankfurt. Da hatte der Koffer von einem Mann beim Sprengstofftest angeschlagen. Und als er dann geöffnet werden sollte, sagte der Mann, es ist eine Bombe. Offenbar meinte der das als Scherz.
2: Lustig fanden die Sicherheitsleute das allerdings nicht. Obwohl es letztlich doch nur eine Musikbox war, durfte der Mann seinen Flieger nicht nehmen und gegen ihn wurde ein Strafverfahren eingeleitet.
1: Der Vorwurf gegen ihn heißt offiziell Störung des öffentlichen Friedens durch Androhung von Straftaten. Laut Strafgesetzbuch muss man dafür eine Geldstrafe zahlen oder sogar bis zu 3 Jahre ins Gefängnis.
2: Sexualisierte Gewalt gegen Kinder und Jugendliche ist letztes Jahr offenbar noch mal mehr geworden, besonders im Bereich der Missbrauchsdarstellungen.
1: Und Bundesinnenminister Dobrindt befürchtet, die Zahl der Taten könne weiter steigen.
3: Weil eben künstliche Intelligenz es noch viel einfacher macht, eben jugendpornografische Inhalte zu erstellen.
1: Es hat letztes Jahr auch mehr Opfer gegeben, fast 18.800. Dabei geht es auch um sexuellen Missbrauch und sexuelle Ausbeutung.
2: Vor 5 Jahren gab es eine heftige Explosion im Chemiepark in Leverkusen. 7 Menschen sind damals gestorben, 31 wurden verletzt.
1: Die Staatsanwaltschaft sagt jetzt, dass Abfall aus Dänemark explodiert ist, der sei falsch gelagert worden. Das hätten Mitarbeitende des Chemieparks aber nicht wissen können. Ihre Verfahren sind eingestellt worden, in Dänemark wird weiter ermittelt.
2: Feuerwächter am Niederrhein helfen in Zukunft mit, Waldbrände in den Niederlanden zu finden. In Wesel gibt's schon seit 2 Jahren eine Zentrale, um Wald zu überwachen, mit Hilfe von Kameras und KI.
1: Jetzt baut die Niederlande 3 Kameratürme dazu und sendet die Aufnahmen auch nach Wesel. Da haben die Fachleute dann mit einem Blick auf mögliche Waldbrände an der Grenze.
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2: Es bleibt heute trocken und windig. Außerdem gibt es mal Sonne und mal dicke Wolken. In Briedon dazu 20 Grad, in Höxter und Unna 23 und in Köln und Warendorf 24 Grad.
1: Morgen neben Wolken auch mal Regen und 14 bis 23 Grad. Donnerstag trockener und wieder mit etwas mehr Sonne.

0: Hier ist 1Live.de, ich bin Fritz. Tag, hallo, ja gut, oder soll ich vielleicht lieber sagen Ahoi? Es geht nämlich auf hohe See, zumindest auf dem Bildschirm. Aktuell ist das Remake von einem der beliebtesten Assassin's Creed-Teile draußen, Black Flag Resynced. Das Original ist 13 Jahre alt, jetzt geht's wieder aufs Piratenschiff. Digi-Kollegin Joanna, was für eine Art Pirat sind wir denn da in diesem Spiel? Blackbeard oder eher so Jack Sparrow?
1: Oh, ich würde sagen, eine gute Mischung. Also wir spielen den Freibotter Edward Kenway, der im 18. Jahrhundert als Pirat auf so einem Schiff anheuert, um sich halt was dazu zu verdienen. Ja, und so ein paar Abzweigungen später kennt halt sein Schiff. Er landet auf einer Insel in der Karibik und nimmt als Tarnung die Identität eines toten Mannes an,
0: Meier,
1: bei dem er diesen Brief hier findet.
2: Mr. Duncan Walpole, so ihr tatsächlich in Besitz der gewünschten Informationen seid, werden wir euch großzügig belohnen. Obwohl mir euer Antlitz unbekannt ist, werde ich, glaube ich, das Kostüm wiedererkennen, für das euer geheimer Orden so berühmt ist.
3: Mr. Walpole? Holen wir eure Belohnung.
1: Ja, die will er sich holen und gehört dann zum Schein den Templern an, einer Geheimorganisation, die Fans der Reihe schon kennen könnten.
0: Okay, aber das klingt jetzt alles erstmal so wie so ein Spionspiel und nicht so piratig.
1: Ja, das stimmt, aber keine Sorge, es wird sehr piratig. Mhm. Wir kämpfen mit dem Säbel, Geschichten mit Berühmten wie Piraten wie Blackbeard, Erkunden von karibischen Inseln und natürlich Seeschlachten. Mit Kanonen auf die gegnerischen Schiffe schießen, den Kahn durch die raue See steuern, lieb ich und fühlt sich in Resynced nicht nur gut, sondern tatsächlich noch viel besser an. Also hier merkt man, Ubisoft hat am Gameplay und der Steuerung ordentlich geschraubt.
0: Also guck mal, sogar ein Remake, bei dem wirklich mal auch Dinge verbessert wurden. Das sagt Digi-Kollegin Joanna über Assassin's Creed Black Flag Resynced, kriegt ihr jetzt für den PC, die PS5 und die Xbox.

Was geht auf hier ist 1 Live DG? Lass mal eben zusammen entscheiden, Freunde, welche Version von diesem Song hier ist besser? Es ist das Original von Kitschkrieg, Blumengarten und Shirin David oder es ist die Version, die BTS gesungen hat bei ihrem einzigen Deutschlandkonzert in München? Also er hat auf jeden Fall nochmal eine andere Vocal Range, das ist schon ziemlich geil. Es ist auch einfach so genial, auf dem Konzert um die Ecke zu kommen mit dem größten deutschen Meme, das es gerade gibt. Kitschkrieg, Blumengarten, Shirin David, jetzt für euch, das ist gut genug in 1 Live DG.

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0: Wirklich noch nie so eine hohe Teilnehmerzahl im Hörsaal gehabt und es lag noch nicht mal am Prof. Wir waren wieder unterwegs mit der 1Live Hörsaal Comedy Tour und haben eure Unis gefüllt mit einem göttlichen Comedy Lineup. Eine meiner Favorites war Elisa Hamuchu, die war mit dabei und hat uns erzählt aus ihrer Schulzeit.
1: Aber ihr müsst wissen, ich war auch an einer anderen Grundschule. Also ich war an einer Grundschule auch in Neukölln natürlich und meine Grundschulzeit war ein bisschen anders, weil über meine Grundschule existiert ein Bildartikel. Der heißt der schlimmste Ort Deutschlands. Und dann ist da ein Bild von meiner Schule. Ich dachte mir so, ja okay, wir hatten eh schon krassen Lehrermangel, aber nach diesem Artikel ist der Lehrermangel noch schlimmer geworden. Wir hatten am Ende nur noch einen einzigen Englischlehrer für alle Stufen. Wirklich, einen einzigen Englischlehrer. Der war wirklich super lieb, super süß, super nett. Es gab nur ein Problem. Der war nämlich Inder. Wirklich. Das heißt, ich als türkisch-arabisches Mädchen habe Englisch mit einem indischen Akzent gelernt. Und es hat zu Hause für Verwirrung gesorgt. Meine Eltern sind so meine Hausaufgaben mit mir durchgegangen. Die waren so, okay, Lissa, what do you want to do today? Und ich so, I want to go to the party.

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1: Es ist 12 Uhr, wir sind Antje Kiesler
2: und Johanna Schmidt.
1: Der heiße Sommer macht gerade eine kurze Pause. Einige wollen aber bestimmt trotzdem ins Schwimmbad und das kann je nach Ort ziemlich teuer werden. Das Statistische Bundesamt hat mal verglichen, wie hoch die Preise aktuell sind.
2: Im Juni war der Schwimmbadeintritt im Schnitt 3,6% teurer als vor einem Jahr und das ist deutlich mehr, als die Preise für andere Sachen durchschnittlich hochgegangen sind.
1: Besonders teuer sind Schwimmbadtickets zum Beispiel in Mönchengladbach. Das Volksbad da kostet jetzt 8 Euro für Erwachsene. Es geht aber auch anders. In Freibädern zum Beispiel in Münster und Essen kostet der Eintritt 4 Euro, in Aachen 3,50 und in Saarbeck im Münsterland nur 3 Euro.
2: Und nochmal anders läuft's in Bonn. Da sind die städtischen Freibäder die ganzen Sommerferien über kostenlos für alle unter 18, auch damit mehr Kinder schwimmen lernen.
1: Und zu einem Scherz, der für einen Mann am Frankfurter Flughafen nach hinten losgegangen ist. Sein Koffer hatte beim Sprengstofftest angeschlagen. Als er genauer gecheckt wurde, sagte der Mann, es ist eine Bombe.
2: Letztendlich war es eine Musikbox. Der Mann durfte trotzdem nicht weiterfliegen und es gibt ein Strafverfahren. Die Bundespolizei sagt, dass so Aussagen kein harmloser Scherz sind.
1: Letztes Wintersemester gab es so viele Masterstudierende in NRW wie noch nie. Fast 160.000. Die Top 3 Studiengänge waren Wirtschaftswissenschaften, Informatik und Psychologie. Nimmt man alle Studis zusammen, geht der Trend in NRW aber seit etwa 10 Jahren runter.
2: Dann zu einem Landeswettbewerb. Gestern Abend in Dortmund sind Azubis gegeneinander angetreten. Sie machen alle eine Ausbildung in Hotels oder Restaurants.
1: Paulina hat den zweiten Platz im Bereich Küche gemacht und sagt, da arbeiten ist total stressig, aber...
3: Es ist auch so viel Energie, die da mitgeht und Freude und so viel Herzblut. Und wenn man da wirklich eine Leidenschaft für hat, dann ist das echt einfach ein geiler Beruf.
1: Die drei besten Azubis aus NRW fahren im Herbst zu den Bundesmeisterschaften nach Mainz.
2: Im Kreis Warendorf holt sich die Polizei Hilfe vom Landeskriminalamt. Letzte Woche waren mehr als 70 Kanister mit Chemiemüll in Straßengräben gefunden worden. Das LKA soll rausfinden, was genau da drin ist. Bisher ist nur klar, dass die Flüssigkeit stark ätzt.
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1: Heute gibt's Sonne und Wolken und in Schleiden 21 Grad, in Witten und Velbert 23 und in Münster und Zülpich bis 24 Grad.
2: Morgen kommt dann auch wieder Regen dazu, es bleibt auch meistens grau. Donnerstag wechseln sich Sonne und Wolken dann wieder mehr ab.
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0: Ey, dieser Song hier, ne? Der ist ja von Mozart. Eine kleine Nachtmusik, sind wir alle schon zu abgegangen. Aber wusstet ihr auch, dass Mozart eigentlich gar kein Komponist war? Habe ich aus einer sicheren Quelle, Leute. Kampf der Reality Stars auf RTL Plus.
1: Also ich kenne keinen Philosoph. Was ist das jetzt genau?
2: Ich kenne alle Goethe, ich kenne Beethoven, Mozart. Das waren ja alles Philosophen der Zeit, der Antike, des Expressionismus.

0: Entschuldigung, was habt ihr gesagt? Ich glaube, dafür müssten wir jetzt ins Kino gehen, um das genau zu verstehen, was die Minions da sagen. Habt ihr sie erkannt, die Minions? Ja, sie sind zurück im Kino in Minions und Monster. So heißt der Film. Wir gucken drauf mit Digi-Kollege Marcel. Sag mal, Marcel, nur zum Verständnis. Das ist jetzt nicht ich einfach unverbesserlich, ne?
1: Nee, das ist quasi die dritte Solo-Vorgeschichte. Die Minions ja weiter auf der Suche nach ihrem bösen Oberboss. Und das führt sie dieses Mal ins echte Hollywood.
2: Ich möchte mit euch arbeiten. Wir sollten Filme drehen.
1: Filme? Ja, die Minions sollen und wollen einen Monsterfilm drehen. Also sie sind quasi auf dem Weg dabei, ein neuer Quentin Blablablu oder ein Baboy Spielberg zu werden.
0: Okay, lass mich raten, es wird chaotisch.
1: Natürlich, also der Minions Wahnsinn hoch 3, irre lustiger Anfang dieser Film, großes Actionfinale und dazwischen ein bisschen fast schon wie gewohnt eine Story mit so ein bisschen Durchhängern, weil im Sketch-Format ist das natürlich fantastisch, auf Dauer von so 90 Minuten geht es mal wieder jetzt nicht so komplett auf.
0: Ja, aber ich sehe doch trotzdem da kleine Bananas in deinen Augen.
1: Ja, natürlich, claro que sí. Dieser Unfug ist weiterhin für mich wirklich das pure Gelbgold. Das ist wahnsinnig witzig. Und es gibt dieses Mal, und das ist wirklich das Geile, es gibt so Anspielungen an das uralte Hollywood.
3: Mmh, Buddy.
4: Oh, Humphrey.
3: Pignata. Carbonara. Lasagna.
1: Hier Casablanca, du hast aber auch Kill Bill, du hast Charlie Chaplin und sie bleiben für mich weiter wirklich die witzigsten Sidekicks der Animationsgeschichte.
0: Okay, das klingt nach einem krass wilden Kinoabenteuer. Minions and Monsters, neuer Film. Übrigens mit den Stimmen von Bill und Tom Collins. Jetzt kann ja nichts mehr schief.

0: Hey, na? Ja, bleibt Digi und erzählt mir doch, was ihr wollt. Aber so Star sein, ne? Vor allem Musiker. Oh, ist schon auch ein krasser Job. Also wie hart würde ich zum Beispiel immer sterben, allein vor Aufregung und Stress und allem. Hier die Mädels von Flow, der Girlgroup aus UK, die nehmen uns mal bei Insta ein bisschen mit. Zu dem Hardcore-Hustle nämlich, den die haben. So von Auftritt zu Auftritt. Weil kaum ist einer geschafft, steht schon der Nächste an.
1: How many hours until the next one?
2: I don't know.
1: 24.
2: 24.
1: In London.
2: And an 11-hour flight away. Mind you.
1: It's about to get real.
0: Ja, ihr merkt schon, der Zeitplan ist so krass durchgetaktet. Ne? Nach einem 11-Stunden-Flug dann haben sie noch eine Stunde, bis wieder on stage geht.
3: Right, guys, we've got 1 hour until we leave. Got 1 hour until
1: we need to leave.
0: Ah, oh. Ja. Und da wird das Make-up dann am Ende halt auch einfach im Auto auf dem Weg zur Location gemacht. Alles ganz schön wild und die Mädels sind dann schon auch ein bisschen durchgenudelt zwischendurch. Reagieren auch ein bisschen pissy, wenn der Manager dann zum Countdown klopft.
4: 5 minutes.
1: Oh, piss off, Robin.
0: Aber am Schluss, ne, wenn dann alles geklappt hat, dann sind sie halt auch voll happy.
1: We did it!
2: Another crazy 72 hours in our lives. And may more come.
1: Yes, and this is just the beginning.
0: Ja, es ist erst der Anfang. Sie wollen noch so viel mehr. Für mich wäre es nichts, aber ey, gut, dass die Girls das für uns durchziehen. Flow jetzt für euch in 1Live Digi mit Leak It.
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1: Es ist 13 Uhr, wir sind Antje Kiesler
2: und Johanna Schmidt. Wir gucken zuerst nach China. Da geht die Zahl der Geburten seit Jahren runter. Gerade gibt es so wenige wie noch nie, seit das Land gegründet wurde. China hat schon mehrere Sachen beschlossen, um was dagegen zu tun. Zum Beispiel gibt es wieder Steuern auf Kondome, damit die teurer werden.
1: Gleichzeitig entscheiden sich in China Jüngere gerade öfter für ein Single-Leben und heiraten seltener. Ganz alleine bleiben wollen sie aber offenbar nicht. Laut Medienberichten nutzen vor allem immer mal chinesische Frauen KI-Chatbots für emotionale Beziehungen.
2: Und auch dagegen will das Land jetzt was tun. Die staatliche chinesische Nachrichtenagentur meldet, dass die Plattformen KI-Chatbots einschränken sollen. Alle neuen Bots müssen laut Berichten vorher von der Regierung genehmigt werden und sie kann Chatbots auch einfach wieder abschalten.
1: Dahinter steckt demnach, dass China Angst davor hat, dass Leute keine Beziehungen mit anderen Menschen mehr eingehen, sondern nur noch mit KI und dann eben auch keine Kinder bekommen.
2: Beratungsstellen für Betroffene rassistischer und antisemitischer Gewalt haben letztes Jahr wieder viele Angriffe gezählt, fast 3200. Eine Sprecherin sagt, solche Vorfälle gehören für viele Betroffene schon zum Alltag.
1: Die Zahlen muss man allerdings mit Vorsicht betrachten. Aus 3 Bundesländern gab es letztes Jahr nämlich gar keine, laut Verband unter anderem, weil Geld fehlt.
2: Schwimmen ist teurer geworden, das zeigt jetzt auch die offizielle Statistik. Demzufolge kostete diesen Juni ein Schwimmbadticket in Deutschland im Schnitt 3,6% mehr als vor einem Jahr.
1: In der Statistik steht aber auch, sowas wie Badesachen und Sonnenschirme sind billiger als letztes Jahr. Und für das argentinische Nationalteam hat das verlorene WM-Finale gegen Spanien offenbar noch ein Nachspiel. Der Weltverband FIFA hat eine Untersuchung wegen der Rangeleien kurz nach Abpfiff eingeleitet.
2: Es könnte um den argentinischen Profi Paredes gehen. Der hatte den Spanier Gavi am Oberteil gezogen, ihn mit der Hand im Gesicht getroffen und zu Boden geschubst. An der Rangelei waren aber auch noch andere beteiligt.
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1: Es bleibt heute trocken mit einer Mischung aus Sonne und Wolken. In Winterberg 16 Grad, Bad Salzuflen und Solingen kommen auf 23 und in Bottrop und Erftstadt 24 Grad.
2: Morgen neben Wolken auch mal Regen und 14 bis 23 Grad. Donnerstag trockener und wieder mit etwas Sonne.

0: Hallo, Lisas hier, nice after Diggi. Julia Brandner, ne? Die ist Comedian aus Österreich. Die hat für uns aber mal so einen kleinen Schlenker ins 1 Live Haus gemacht. Sie hat sich hier auf eine Bühne gestellt, vor ein Publikum, und hat ihre Comedy gepreached, quasi. Dass man das so macht, hat sie auf einer katholischen Mädchenschule gelernt. Ihre Themen sind allerdings so ein paar andere.
1: Ich war auf so einer katholischen Mädchenschule. Jetzt nicht, weil ich gläubig bin oder weil meine Eltern gläubig sind. Das war einfach die einzige Schule mit einem Swimmingpool. Und da habe ich mir gedacht, wie schlimm ist so ein bisschen Jesus? Und da haben sie uns halt die ganze Zeit gesagt, wenn du vor der Ehe Sex hast, dann kommst du in die Hölle. Wo ich immer denke, ja, aber mein Körper bestraft mir dafür, dass ich keinen hatte. Schafft doch mal Anreize. Machen wir so, wer bumst, blutet. Wer nicht bumst, blutet nicht. Fände ich nur fair. Das Einzige, wo es, glaube ich, ein bisschen schwierig wäre, wäre so im Thema Menschheit und Aussterben und so. Ich glaube, das wäre so ein bisschen schwierig, weil als Frau, bevor du mit einem neuen Typen ins Bett gehst, du musst dir ja eh immer schon überlegen, lohnt sich jetzt für den meine Vaginalflora aus dem Gleichgewicht zu bringen? Ja, da fühlt sich jemand. Und stell dir vor, das wäre jetzt noch in die Periode geknüpft, dann müsstest du immer denken, ist dieser Schwanz jetzt eine Woche Krämpfe wert? Und ich will den anwesenden Männern nicht zu nahe treten, ihr seid sicher alle voll gut im Bett, aber die Statistik spricht halt nicht für euch. Und damit verabschiede ich mich von euch. Dankeschön. 1 Live

0: Schönen guten Tag, Leute. Hier ist 1 Live Digi. Und wir haben mal für euch so ein kleines Service, ein kleines Serviceangebot hier, würde ich mal sagen. Weil wenn ihr draußen unterwegs seid mit Freunden oder so schön im Freibad, am See oder was weiß ich, auf dem Festival vielleicht auch, ab ihr da so abhängt mit Freunden und so, damit euch nicht langweilig wird, ne, wenn ihr alle Themen mal durch habt. Wie wär's denn mal mit so ein paar Spielen? Joanna aus dem Digi-Team sagt, die hat da was mit dabei für alle Wizard-Gläubiger. Und es spielt in dieser Welt hier. Und zwar hat Joanna mit dabei, als Empfehlung für euch, das Herr der Ringe Stichspiel.
1: Wie sich das für Hobbits und die Gefährten gehört, spielen wir hier als Gruppe zusammen. Also jeder spielt einen Charakter aus der Herr der Ringe, zum Beispiel eben Gandalf. Und wir alle müssen unsere Handkarten loswerden, indem wir die richtigen Karten spielen. Also wenn du grün spielst, muss ich auch grün spielen und so weiter, kennen wir. Aber wir dürfen uns dabei nicht absprechen.
0: Oh wow, okay, also das hat Potenzial für ordentliche Fights, würde ich mal sagen. Weil ne, wenn jemand eine Karte ablegt, die mir die ganze Strategie zerschießt, dann ist aber over.
1: Aber ich muss ganz ehrlich sagen, genau das macht's halt so spaßig. Und so spielt man dann so nach und nach in 18 Kapiteln diese Geschichte vom ersten oder mittlerweile auch vom zweiten Herr der Ringe Buch nach.
0: Aber um auch hier direkt aufzuklären, das Spiel ist jetzt schon ein bisschen komplizierter als Uno.
1: Weil pro neuem Kapitel kommen neue Charaktere oder Fähigkeiten dazu. Aber ehrlich, es ist richtig flott erklärt und man checkt's auch schnell.
0: Also Joanna sagt, es lohnt sich das Herr der Ringe Stichspiel. Nicht ganz günstig, 20 bis 30 Euro, aber ansonsten was ganz was Feines.

Yo, hier ist 1 Live Diggi. Wisst ihr, warum ich diesen Song mag? Ich mag diesen Song, weil der hat genau die richtige Menge Spanisch. Nämlich genau 2 Wörter. Mi Chico. Das heißt, auch alle von uns, die kein Spanisch sprechen, dürfen sich mal 3 Minuten Spanisch fühlen, wenn sie Mi Chico mitsingen. Das ist DJ Goja jetzt für euch hier in 1 Live Diggi.

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1: Es ist 14 Uhr, wir sind Antje Kiesler
2: und Johanna Schmidt.
1: Als erstes geht es um erschreckende Zahlen. Die offiziellen Fälle von sexuellem Kindesmissbrauch sind deutlich mehr geworden im Vergleich zu den letzten Jahren. In Deutschland und vor allem auch in NRW.
2: Letztes Jahr hat die Polizei in NRW mehr als 4.500 Missbrauchstaten gegen Kinder gezählt und fast 350 gegen Jugendliche. Und das sind nur die Fälle, die gemeldet wurden. Viele weitere sind wahrscheinlich gar nicht bekannt.
1: Die Tatverdächtigen waren fast immer Männer. In der Hälfte der Fälle kannten sie die missbrauchten Kinder. Bei der anderen Hälfte ging es immer mehr darum, dass sich Täter im Internet als gleichaltrig ausgegeben und mit Kindern Kontakt aufgenommen haben. Und es gab immer öfter Livestreams von Misshandlungen von Kindern im Ausland, für die Täter hier zahlen und sogar Anweisungen geben können.
2: Innenminister Dobrindt will, dass Ermittler mehr Möglichkeiten zur Tätersuche bekommen, zum Beispiel, dass bestimmte Daten gespeichert werden dürfen.
1: Alle Bahnhöfe in Deutschland sollen eine neue Regel bekommen. Ab Mitte Oktober wird Alkohol überall verboten. Sie glaubt, dass sie sich dann sicherer fühlt.
3: Als junge Frau ist dann gerade abends an Bahnhöfen Gewalt doch das Thema, wo man dem Typen, der eine Bierflasche in der Hand hat, doch eher nochmal aus dem Weg geht.
1: Auch die Chefin der Bahn sagt, dass es durch das Verbot weniger Gewalt geben soll.
2: Komplett durchgesetzt werden kann das laut WDR-Bahnexperten aber wohl nicht. In Bahnhöfen werde zum Beispiel auch trotz Battle-Verbot weiter gebettelt. In China ist das hier laut Berichten eine größere Sache als bei uns. Vor allem Frauen bauen Beziehungen zu KI-Chatbots auf.
1: Medien schreiben jetzt, dass die Regierung in China dagegen vorgehen will, auch damit jüngere Leute stattdessen echte Beziehungen führen. Es gibt nämlich seit Jahren weniger Geburten, zuletzt so wenige wie noch nie.
2: In einem Glaskasten einen Mix aus Tennis und Squash spielen. Das ist die Sportart Paddle. Die kommt auch bei uns gerade immer mehr in Mode. Und deshalb kommt die Paddle-EM jetzt das erste Mal nach Deutschland. 2029 ist es soweit. In welcher Stadt steht noch nicht fest.
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1: Da gibt's Sonne und Wolken und in Mainertshagen 21 Grad, in Rheine und Dortmund bis 23 und in Frechen und Hilden 24 Grad.
2: Morgen kommt dann auch wieder Regen dazu und es wird bewölkter. Donnerstag wechseln sich Sonne und Wolken wieder mehr ab.

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0: Yo, hier ist Leon, 1Live.de. Ich hoffe, euch geht's gut. So, es gibt ja zwei Arten von Autofahrer. Es gibt Hubtypen und es gibt Nicht-Hubtypen. Ich hub wirklich nie. Also ich muss gerade wirklich überlegen, ich glaube, ich weiß noch nicht mal, wie die Hupe klingt an meinem Auto. So lange habe ich nicht mal gehupt. Muss ich vielleicht dringend mal ausprobieren heute. Aber wenn ihr irgendjemanden erst recht nicht anhupen solltet, dann Fahrschüler. Findet auch dieser Fahrlehrer, den wir gesehen haben in der NDR Nordreportage.
1: Weil er unter 18 ist, darf Henry nicht schneller als 40 km/h fahren.
2: Ja, lass die hupen, die eine Hupe haben, Freunde. Ja, lass sie doch hupen. Da steht doch bei dir Großfahrschule dran. Also, lass sie hupen. Allgemein sollte man, egal ob man Trecker oder Auto fährt oder sowas, die Ruhe weg haben. Ne? Also, so ein gewisses Leck mich am Arsch ist da wirklich was ganz Tolles.

0: Wenn ihr auf dem Weg seid zum Festival, in den Park, zum Freibad oder sonst wohin, dann könnte das hier was für euch sein. Einzelne Dinge hier, klar, könnt ihr auch immer hören. Aber wir haben für euch mal schöne Spiele rausgesucht, die ihr so spielen könnt mit euren Freunden, euren Freundinnen. So echte Spiele, nicht am Handy oder so. Und jetzt geht's um ein Verräterspiel. Also sowas wie Imposter, wo alle den Begriff kennen, nur einer nicht.
1: Beim Spiel Fake Artist Goes to New York muss reihum jeder auf Papier so ein Bild weitermalen. Mit jeweils einem Strich. Alle wissen, was es am Ende werden soll, nur eben dieser Fake Artist nicht. Ist super kurzweilig, ist wirklich spaßig und gibt's für knapp 15 Euro.
0: Sehr gut, das Tipp Nummer 1 hier von Joanna. Aber Joanna hat noch ein Spiel dabei, und zwar Muffin Time.
1: Das offizielle Spielziel ist, sammle als erster 10 Tantenkarten. Das inoffizielle macht deinen Mitspielern das Leben zur Hölle.
0: Oh geil, sowas liebe ich ja, ne?
1: Hier gibt's nämlich keine Zahlen oder Farben auf den Karten, sondern die sind aufgeteilt in 3 Kategorien. Wir haben Actionkarten, wir haben Konterkarten und Karten zum Fallenstellen. Zum Beispiel kann ich dann so eine Fallenkarte verdeckt vor mich hinlegen. Zum Beispiel der Spieler, der zuerst deinen Namen sagt, muss 3 Karten ablegen. Und irgendwie durch diese ganz vielen Karten ist einfach richtig viel los. Irgendwann misstraust du deinen Mitspielern, wenn sie dich nach der Uhrzeit fragen oder so. Also du weißt gar nicht mehr. Es ist super chaotisch, es ist super lustig und kriegt man auch für knapp 16 Euro.
0: Geil, das mag ich. Also, große Empfehlung hier von Joanna aus dem Digi-Team für 2 Spiele. Einmal Muffin Time und Fake Artist Goes to New York.

Was geht ab hier ist 1 Live DG. Das ist so ein Song, den könnt ihr anmachen, wenn ihr euch fühlen wollt wie so ein total reicher Erbe oder ein Rentner, der ultra viel Zeit hat und den ganzen Tag nur an der Beachbar abhängt. Dann ist das der Song für euch. Fitch und Green machen diesen Track gemeinsam und es klingt einfach nach Urlaub und nach keine Aufgaben haben, keine Verantwortung. Aber ich muss sagen, mit dieser Kollaboration hat auch niemand gerechnet. Finch und Green, zwei so unterschiedliche Künstler, stand definitiv nicht auf meiner Bingo-Karte diesen Sommer. Der Track heißt Kopangan, jetzt hier in 1 Live Digi.

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1: 15 Uhr, wir sind Antje Kiesler
2: und Johanna Schmidt. Bei Sportübertragungen soll es eigentlich um das hier gehen, Sport und Leistung. Wenn Frauen Sport machen, geht es aber leider oft auch um ihre Körper.
1: Die Europäische Rundfunkunion EBU sagt, ein großes Problem sind immer noch bestimmte Kameraeinstellungen, weil sie Sportlerinnen sexualisieren. Deshalb hat sie neue Vorschläge gemacht, wie es besser gehen kann. Die hat die EBU zusammen mit bekannten Sportlerinnen ausgearbeitet.
2: Eine Stabhochspringerin sagt zum Beispiel, dass Kameras oft nah ranzoomen oder Bilder zeigen, die sportlich nicht wichtig sind. Deshalb steht in den Vorschlägen, dass es keine längeren Nahaufnahmen von bestimmten Körperteilen geben soll und auch kein Film aus niedriger Perspektive von hinten oder unnötige Zeitlupen.
1: Es gibt extra ein Dokument für die Sender, in dem kann man sehen, welche Kameraperspektiven sinnvoll sind und welche nicht. Die Vorschläge sind freiwillig, die Sender müssen sich nicht dran halten.
2: Dann geht es um einen Mann, der Ende Juni 6 Menschen erschossen haben soll. Das Ganze war in einer Jugendhilfeeinrichtung in Stade bei Hamburg passiert. Der Verdächtige war festgenommen worden und saß seitdem in Untersuchungshaft.
1: Das Gefängnis hat jetzt bekannt gegeben, dass der 45-Jährige tot in seiner Zelle gefunden worden ist. Er soll sich umgebracht haben.
2: Sexualisierte Gewalt gegen Kinder und Jugendliche ist letztes Jahr offenbar noch mal mehr geworden. Vor allem gab es mehr Darstellungen von Missbrauch. Und Bundesinnenminister Dobrindt befürchtet, dass die Zahl der Taten weiter steigen wird.
3: Weil eben künstliche Intelligenz es noch viel einfacher macht, eben jugendpornografische Inhalte zu erstellen.
1: Es hat letztes Jahr auch mehr Opfer gegeben. Fast 18.800 wurden gezählt. Dabei geht es auch um sexuellen Missbrauch und sexuelle Ausbeutung.
2: Zum Schluss noch nach Kanada zu Beluga-Walen. Die waren in einem Tierpark, den Tierschützer heftig kritisiert hatten. Ein Orca wurde zum Beispiel als einsamster Wal der Welt bekannt, weil er alleine in einem Betonbecken schwamm. Er starb genauso wie andere Tiere.
1: Mittlerweile ist der Park dicht. Der Ex-Besitzer wollte die übrigen 30 Wale erst einschläfern. Stattdessen werden sie jetzt aber in andere Aquarien gebracht.
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2: In Westfalen gibt es ein paar mehr Wolken, ansonsten viel Sonne am Nachmittag und in Bad Berleburg 20 Grad, in Porta Westfalica und Xanten 23 und in Heinsberg und Bergisch Gladbach 24 Grad.
1: Morgen wird es dann grauer, selten kann es auch mal kleine Schauer geben, die Sonne kommt nur kurz raus. Donnerstag wieder Sonne und Wolken und um die 21 Grad.

Yo, was geht, Digi-People? Hier ist Lennart in 1Live Digi und keine Sorge, ihr müsst jetzt nicht eure Karten-App öffnen auf dem Handy für den nächsten Song. Wir machen jetzt auch nicht eine Runde Erdkundeunterricht hier in 1Live Digi. Nee. Aber der nächste Song heißt Kilimanjaro. Kilimanjaro, so wie dieser Berg da in Tansania, in Afrika, dieses Bergmassiv. Der Song ist jetzt aber zum Glück chilliger als so eine Wanderung auf einen der höchsten Berge der Welt. Keine Sorge, ist eine entspannte, ja, so eine entspannte Reggaeton-Nummer von Summer Jam. Also entspannt, aber trotzdem so viel Beat drin, dass es jetzt perfekt ist für den Sommer 2026. Summer Jam featuring Billa Joe, Kilimanjaro, jetzt hier in 1Live Digi.

0: Ab wann ist es denn jetzt genau Cheaten in einer Beziehung? Lisa ist hier in 1Live.digi. Wo ist bei euch die Grenze erreicht, dass ihr sagt, nee, also ab hier würde ich jetzt das als Lügen und Betrügen labeln? Fängt Betrügen für euch vielleicht schon im Kopf an? Wenn man merkt, so, man denkt gerade irgendwie die ganze Zeit an eine andere Person. Oder ist es euch so ein Fremdknutschen vielleicht ja auch voll egal? Oder voll okay, weil solange keine Gefühle im Spiel sind, ist es komplett Wumpe. Wie auch immer es sich bei euch verhält, Freunde, ich glaube und hoffe, dass wir es nicht so sehen wie Laurenz von Ex on the Beach. Der hat hier mal eine ganz steile These aufgestellt.
1: Oralverkehr zählt für mich nicht als Sex. Das ist quasi wie Knutschen, nur an anderen Stellen. Die hat mir einen geknabbert. So.
2: Geknabbert? Cooles Wort.
1: Ich will merken, geknabbert. Eine süße Umschreibung.
2: Das ist so eine süße Beschreibung.
1: Ein abgeknabbert.
2: Passt.

0: Schönen guten Tag, Leute, hier ist 1Live Digi. Und ein paar Leute haben sich wahrscheinlich so gedacht, komm, lass mal eine Serie machen über reiche Menschen, die auch noch schön sind. Und die machen dann alle so einen Urlaub in einem Luxushotel und da passieren dann aber so richtig dramatische Sachen und miese Geheimnisse gibt's auch noch. Haben sich anscheinend aber zwei Leute gleichzeitig gedacht, weil genau das, was ich eben meinte, das ist ja so grob die Story von The White Lotus. Das kennen wir ja schon. Aber jetzt gibt's Ähnlichkeiten zu einer neuen Netflix-Serie und die heißt Oasis. Annika aus dem Digi-Team hat sich schon angeguckt, sagt aber, dass Oasis trotzdem schon was anderes ist.
1: Man ist zwar, so wie auch bei The White Lotus, die ganze Zeit sehr, sehr neidisch, vor allem auf den Urlaubsort. Die Serie wurde nämlich auf Teneriffa gedreht.
2: Geile Scheiße. Dieses Hotel ist echt der Wahnsinn.
1: Ja, und das ist es halt wirklich, wenn man die Serie schaut. Aber die spanische Serie Oasis, die erinnert mich persönlich eher an so Pretty Little Liars. Das Luxusresort Oasis, das wird nämlich verriegelt und von der Außenwelt abgeschirmt, nachdem eine Mitarbeiterin verschwindet. Und die ganzen reichen Urlauber und die Angestellten, die sind dann in so einer Art Quarantäne zusammen.
0: Okay, also Quarantäne ist schon mal mies, Mitarbeiterin verschwunden, auch mies, aber es wird noch mieser.
1: Es gibt eine riesengroße Kluft zwischen den jungen Hotelangestellten im Oasis und den Gästen. Und der Einzige, der so ein bisschen zwischen den Stühlen steht, das ist Hauptcharakter Dani. Und er ist Urlauber im Oasis und deckt dann auch immer mehr Geheimnisse auf.
3: Im Oasis gibt es 80 Zimmer, 80 Geschichten, versteckt hinter 80 verschlossenen Türen.
1: Ja, und wirklich jede Figur in dieser Serie hat absurde Geheimnisse, Affären und, ich würde sagen, einen Hang zu kriminellen Machenschaften.
0: Das klingt schon mal spannend, aber wenn ihr euch jetzt fragt, ob sich das auch lohnt zu gucken, Annika findet ja.
1: Also die Plot-Twists in der Serie, die waren echt gut und auch nicht zu vorhersehbar. Ich fand den Cast total cool, weil es einfach super viele neue Gesichter waren. Die Musik war auch total Hammer. Das Einzige, was ich richtig kacke fand, waren die Liebesgeschichten. Die waren mir viel zu plump in der Serie. Die reden so von damals, als ich dich kennenlernte und dann kennen die sich 4 Tage und ich denke mir so, was soll das? Aber 8 Folgen, je 45 Minuten, kann man schon machen.
0: Also trotzdem Empfehlung von Annika für eine neue Netflix-Serie, heißt Oasis.

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1: Um 16 Uhr, hier sind Lukas Rosendahl
2: und Johanna Schmidt. Der heiße Sommer macht gerade eine kurze Pause. Einige wollen aber bestimmt trotzdem ins Schwimmbad und das kann je nach Ort ziemlich teuer werden. Das Statistische Bundesamt hat mal verglichen, wie hoch die Preise aktuell sind.
1: Im Juni war der Schwimmbadeintritt im Schnitt 3,6% teurer als vor einem Jahr. Das ist deutlich mehr, als die Preise für andere Sachen durchschnittlich hochgegangen sind.
2: Besonders teuer sind Schwimmbadtickets, zum Beispiel in Mönchengladbach. Das Volksbad da kostet jetzt 8 Euro für Erwachsene. Es geht aber auch anders. In Freibädern, zum Beispiel in Münster und Essen, kostet der Eintritt 4 Euro, in Aachen 3,50 und in Saarbeck im Münsterland nur 3 Euro.
1: Und nochmal anders läuft's in Bonn. Da sind die städtischen Freibäder den ganzen Sommerferien über kostenlos für alle unter 18, auch damit mehr Kinder schwimmen lernen.
2: Eine Profisportlerin macht bei einem Wettbewerb mit und auf Kameraaufnahmen wird nah an ihren Po rangezoomt. Solche sexualisierten Videos sind nach wie vor ein Problem, auch bei Medienberichterstattung.
1: Die Europäische Rundfunkunion macht den öffentlich-rechtlichen Sendern jetzt Vorschläge zu besserem Film, zum Beispiel keine unnötigen Zeitlupen von weiblichen Körperteilen.
2: Tödliche Autounfälle werden weltweit immer seltener. Zwischen 2011 und 2025 ist die Zahl der Todesopfer laut Weltgesundheitsorganisation um 21% zurückgegangen. Laut WHO liegt das auch an Tempolimits.
1: In einem Hotelpool in Spanien sind etwa 60 Gäste leicht verletzt worden. Einige mussten ins Krankenhaus. Es könnte sein, dass eine kaputte Pumpe giftige Gase freigesetzt hat. Die meisten Urlauber kommen aus Großbritannien. Mittlerweile sind alle wieder aus dem Krankenhaus raus.
2: Und zum Schluss noch eine absurde Geschichte. In Mainz hat eine Meerjungfrau im Rhein einen Polizeieinsatz ausgelöst. Ein Mann hatte aus der Bahn die Polizei gerufen, weil er von einer Brücke aus jemanden im Wasser gesehen hatte.
1: Die Einsatzkräfte haben dann eine Frau im Meerjungfrau-Kostüm gefunden, die da baden wollte. Das ist wegen den Schiffen da aber verboten.
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2: Bis zum Abend bleibt es heute meistens trocken mit Sonne an Rhein und Ruhr und ein paar Wolken in Westfalen bei 19 bis 23 Grad.
1: Morgen wird es dann grauer, selten kann es auch mal ein paar Schauer geben. Die Sonne kommt nur kurz raus, dann in Remscheid 19, in Dorsten und Hamm 21, Königswinter und Meerbusch kommen auf 22 Grad. Donnerstag wieder Sonne, Wolken und um die 21 Grad.
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3: Ich sag direkt sorry, Leute. Ich muss das Thema nochmal aufmachen. Ich bin Janina, ihr hört eins live Diggi. Und wir sprechen auch heute noch über die Fußball-WM, weil ich habe kein anderes Smalltalk-Thema mehr, ganz ehrlich. Was machen wir jetzt? Worüber sollen wir sonst noch reden? Habt ihr irgendein Thema für mich? Wenn ja, schickt mir gerne eine Sprachnachricht über die 1Live-App und dann reden wir da gleich drüber, okay? Ich spiele euch so lange Kitschkrieg und Blumengarten mit ihrem viralen Hit. Das ist

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0: Wer im letzten Monat kein Smalltalk geführt hat, ist selbst schuld, weil nie war es einfacher, über etwas zu reden, wie während der Fußball-WM, oder? Also allein die Frage, ey, hast du das Spiel gesehen? Die ging doch immer. Weil wenn du nicht wusstest, was rede ich jetzt mit Kollegen oder Family, einfach sagen so, ey, hast du das Spiel gesehen? Aber was machen wir jetzt, Leute? Nick aus dem Digi-Team, erzähl, hast du irgendwie eine Idee? Weil ich habe das Gefühl, ich falle jetzt in so ein Loch, Alter.
1: Ich habe eine Sinnkrise, ich sag's, wie es ist. Ich bin immer mit Floskeln durch Gespräche gekommen die letzten Wochen, so durchgeslidet. Der hätte früher schießen müssen oder ein frühes Tor hat dem Spiel gut getan.
0: Ist so. Worüber reden wir jetzt?
1: Ein Thema geht immer, das wissen auch Ariane und Eva aus Detmold.
2: Jetzt geht's zurück zum Wetter.
3: Ja, jetzt wird's wohl doch wieder kalt, ha? Huh? Aber nächste Woche soll es dann doch wieder warm werden, habe ich gehört. Aber dann auch nochmal richtig warm, ne? Also so.
4: Der Klimawandel.
3: Ach, der Klimawandel, ja. Nenn das Kind beim Namen.
0: Ey, aber ganz ehrlich, Wetter, Alter. Also, geht doch kreativer, oder nicht?
1: Ich finde das gut, weil das kann ich auch mit Floskeln kombinieren. Also wenn es wieder heiß wird und bei meinem Kumpel die Zimmerpflanzen eingehen, hätte er früher gießen müssen. Aber ich meine, was Smalltalk-Themen angeht, am Ende fällt man als Fußballfan wie ich aber weich. Also wie Evangelos aus Köln auch.
5: Für mich bleibt es beim Fußball. So Sommer, Transferphase und so. Neue Transfers, die noch kommen. Die nächste Saison, sowas einfach.
1: So, darüber rede ich jetzt auch ab heute wieder.
0: Sehr gut. Ich bin froh, wenn irgendwie wieder Olympia oder so ist. Dann habe ich auch wieder was zu reden. Ich habe doch keine Ahnung, wenn Bundesliga anfängt, ganz ehrlich.

1 Live DG mit mir, Janina, was geht ab? Und ich spiele euch gleich Euro Summer. Das ist ein Track von Sarah Larsson und Shakira. Und wir müssen in diesem Zuge mal ganz kurz über Sarah Larsson sprechen, bitte. Weil die war in Berlin letztes Wochenende beim Lollapalooza Festival. Und die Insta-Stories, die ich dazu gesehen habe, die sind so witzig, Alter. Weil Sarah Larsson, die trägt ja jetzt immer so buntes, glitzeriges Neon-Make-up und so. Und ihre Fans lieben das. Ich auch, by the way. Ist so schön. Und für Sarahs Auftritt beim Lollapalooza haben sich halt viele Fans auch so geschminkt wie sie und ihre Show hart abgefeiert und so. Und nach dem Auftritt von Sarah Larsson war Pitbull dran. Das war so geil, weil die Fans, die sich wie Sarah geschminkt haben, haben sich dann für das Pitbull-Konzert eine Glatzenkappe aufgesetzt. Das ist ja so das Ding in der Pitbull-Fanszene. Und das sah so geil aus, weil die waren halt so geschminkt wie Sarah Larsson und sahen aber obenrum aus wie Pitbull. Das war einfach eine Fusion aus Sarah und Pitbull. So Sabul einfach. Ich würde so feiern, wenn die auch mal so einen Track zusammen machen würden und sich genauso anziehen würden. Naja, es ist halt leider nur ein Traumgedanke von mir. Jetzt aber erstmal die musikalische Fusion zwischen Sarah Larsson und Shakira. Das ist Euro Summer für euch jetzt in 1 Live DG.

Diggy People, was geht? Ich bin's, Janina. Und lass mal bitte zusammen der Sonnenpause entgegenwirken, okay? Ich kann das doch nicht. Es ist Ende Juli und die Sonne macht irgendwie Siesta seit ein paar Tagen. Wo ist die? Das geht am besten mit guter Musik. Ich habe UJL jetzt für euch mit Move Into the Sun in 1FDG.

0: viele Teaser haben wir von diesem Film eigentlich schon gesehen? Und jetzt gibt's endlich den offiziellen Trailer, Leute. Yes, es klingt komplett episch wieder. Avengers Doomsday kommt dieses Jahr in die Kinos und der Trailer geht jetzt schon wieder komplett viral. Und Brünja aus dem Digi-Team, ist der wirklich so gut? Was sagst du?
1: Schon ja, also wir erfahren auf jeden Fall viel mehr über den neuen Film. Es geht los damit, dass wir Dr. Doom, also den Bösewicht, ich behaupte auch den schlimmsten, den Marvel so zu bieten hat, sehen. Mhm. Dann sehen wir ganz viele Helden aus drei verschiedenen Universen, die dann halt aufeinandertreffen. Die Thunderbolts, Ant-Man zum Beispiel, Fantastic Four, X-Men und die kämpfen gegeneinander.
0: Manchmal blicke ich da nicht durch. Ne? Ich finde, das macht schon wieder gar keinen Sinn. Sollen die nicht gegen diesen Dr. Doom da kämpfen?
1: Ja, ich glaube, der bringt die am Anfang ein bisschen gegeneinander auf. Aber Thor bringt die dann alle wieder zusammen mit einer richtig deepen Rede. Und dann gibt's den allerbesten Moment im Trailer. Es gibt nämlich Verstärkung.
2: Wir werden ein Wunder brauchen. Hey, mein Freund. Das ist unmöglich.
1: Wir sehen Captain America endlich. Also, dass er zurückkommt, das wussten wir ja schon. Aber jetzt sehen wir ihn halt auch mit langen Haaren und Bart.
0: Boah, so geil. Okay, dann ziehe ich mir den Trailer direkt rein, weil ich muss gucken, wie er aussieht. Avengers Doomsday startet am 16. Dezember im Kino. Und das ist jetzt Fami für euch.

Pink Panthers, I Spice, hier in 1 Live Digi. Und dieser Satz, nee, ich bin nicht neidisch. Man sagt das ja immer so von sich selbst, ne? Weil Neid ist ja so voll die eklige Eigenschaft eigentlich. So, man gönnt irgendwie nicht. Aber ey, wir sind alle neidisch auf irgendwas. Seid ehrlich, ohne Scheiß. Ich bin auch immer voll neidisch. Ich bin immer neidisch,

ich finde, man fühlt sich einfach direkt viel besser. Man fühlt sich mehr nach sich selber. In Vintage-Läden zu gehen und dann stundenlang durchzugucken, das ist schon so, also könnte ich mich stundenlang mit beschäftigen. Aber wenn ich jemanden sehe, der einen geilen Style hat, das macht mich sehr happy. Dann auch ab und zu mal ein Kompliment zu geben.

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1: Es ist 17 Uhr, wir sind Lukas Rosenthal
2: und Johanna Schmidt. In etwa 2 Wochen startet das neue Ausbildungsjahr. Und es gibt das alte Problem, nicht alle haben einen Ausbildungsplatz gefunden. Gleichzeitig sind viele Stellen unbesetzt.
1: Im Juni haben noch mehr als 40.000 Leute gesucht und fast genauso viele Plätze waren frei. Aber die freien Stellen sind nicht die, die Bewerberinnen und Bewerber haben wollen.
2: Unbeliebt sind laut Bundesagentur für Arbeit gerade zum Beispiel Berufe mit Schicht- oder Wochenenddienst, aber auch mit harter körperlicher Arbeit. Besonders schwer Auszubildende zu finden ist es unter anderem für die Gastro.
1: Unternehmen lassen sich deshalb immer mehr einfallen, um doch noch Azubis zu finden. In Köln gab es gestern zum Beispiel eine Last-Minute-Ausbildungsbörse. Da gab es für Interessierte spontane Vorstellungsgespräche.
2: Und am Biggesee im Kreis Olpe gab es ein Azubi-Sommerhaus. Da haben 12 Azubis 5 Tage zusammen gewohnt und ihre Ausbildung vorgestellt. Das wurde auf Social Media begleitet.
1: Wie ist das bei euch? Sucht ihr noch nach einer Ausbildung? Dann schickt uns dazu mal eine Sprachnachricht über die 1Live-App.
2: Politiker bekommen online ja oft Hass ab. Vor kurzem hat es die Oberbürgermeisterin von Wuppertal getroffen. Sie hatte einige dieser Beleidigungen und Drohungen bei Insta geteilt, um auf das Problem aufmerksam zu machen.
1: Jetzt haben sich viele Leute aus der Stadtverwaltung in einem offenen Brief hinter die Bürgermeisterin gestellt. Sie fordern 0 Toleranz bei solchen Angriffen.
2: Alle Bahnhöfe in Deutschland sollen eine neue Regel bekommen. Ab Mitte Oktober wird Alkohol überall verboten. Sie glaubt, dass sie sich dann sicherer fühlt.
3: Als junge Frau ist dann gerade abends an Bahnhöfen Gewalt doch das Thema, wo man dem Typen, der eine Bierflasche in der Hand hat, doch eher nochmal aus dem Weg geht.
2: Auch die Chefin der Bahn sagt, dass es durch das Verbot weniger Gewalt geben soll.
1: Komplett durchgesetzt werden kann das laut WDR-Bahnexperten aber wohl nicht. In Bahnhöfen werden zum Beispiel auch trotz Bettelverbot weiterhin gebettelt.
2: Wer die Tage mal im Freibad war, hat es vielleicht schon gemerkt. Der Eintritt da ist teurer geworden. Das Statistische Bundesamt hat sich das mal genauer angeguckt.
1: Im Juni ist der Schwimmbadeintritt im Schnitt 3,6% teurer geworden im Vergleich zu vor einem Jahr. Deutlich mehr Anstieg als die Preise allgemein.
2: An der Uni Bonn startet nächstes Semester ein besonderer Masterstudiengang. Er heißt Schutz vor sexualisierter Gewalt. Bewerben kann man sich ab sofort.
1: Gedacht ist der Studiengang für Leute aus Sportvereinen, der Sozialarbeit, aus der öffentlichen Verwaltung und auch für Polizisten. Es geht zum Beispiel darum, wie man gute Schutzkonzepte vor sexualisierter Gewalt entwickelt.
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2: Bis zum Abend bleibt es heute meistens trocken mit Sonne am Rhein und Ruhr und ein paar Wolken in Westfalen bei 19 bis 23 Grad.
1: Morgen wird es dann grauer, selten kann es auch mal ein paar Schauer geben. Die Sonne kommt nur kurz raus, dazu in Gummersbach 19, Bielefeld und Recklinghausen kommen auf 21, Düren und Wesseling auf 22 Grad. Donnerstag wieder Sonne und Wolken und um die 21 Grad.
4: Ich will, dass alles so bleibt, wie es war. Ich habe mir gerade Schokoriegel gekauft, also vorhin, als wir uns hier noch nicht gehört haben bei 1FDG. Und diese Schokoriegel, die schmecken irgendwie anders als sonst. Ich kaufe die immer, Leute. Aber irgendwas stimmt diesmal nicht. Und ich hasse das, wenn das passiert. Weil ich will einfach das, was ich sonst auch gekauft habe, ohne Scheiß. Irgendwie schmecken die heute nach Parfum. Eventuell habe ich mir auch so ein bisschen viel Parfum um den Hals gesprüht. Vielleicht fliegt auch gerade alles gleichzeitig in meinen Mund.

Nina Chuba. Unsicher für euch in 1Live.dg. Ich bin Janina, hi. Und ich habe vorhin einen Text gelesen bei Insta. Den hat Rapper Stormzy geschrieben. Und irgendwie hat er mich gerade voll berührt und das möchte ich jetzt gerne mit euch teilen. Also Stormzy schreibt bei Insta unter anderem: Ich habe ein krasses Video von einer Frau gesehen, die erklärt hat, dass bereit zu sein kein Gefühl ist, sondern eine Entscheidung. Früher war ich nicht so gut darin, zurückzuschlagen, wenn das Leben mir Tiefschläge verpasst hat. Ich glaube aber, wir warten alle auf dieses perfekte Gleichgewicht, bevor wir den richtigen Schlag wagen. Aber eigentlich ist das eine Entscheidung, oder? Das schreibt Stormzy und ich find's irgendwie krass, weil wir stehen ja immer wieder vor Entscheidungen im Leben, ne? Will ich nach der Schule studieren? Will ich arbeiten oder eine Pause machen? Will ich Familie? Ich frag mich gerade zum Beispiel, wie viel meiner Zeit möchte ich eigentlich noch gewissen Menschen widmen? Und manchmal warten wir, glaube ich, ein bisschen zu lange auf so ein Gefühl, das uns sagt, ja, jetzt ist der richtige Zeitpunkt dafür. Und dann verpassen wir diesen Zeitpunkt halt oft. Und ich glaube einfach, wir müssen manchmal mehr einfach machen. Hat irgendwie gerade so voll viel in mir ausgelöst, dieser Text. Und das wollte ich euch jetzt mitgeben, bevor ich euch einen Song von Stormzy spiele. Lasst uns das mal sacken lassen, während wir diesen Track hier hören. Das ist 24 Hours, Stormzy und Odile, jetzt für euch in 1Live.dg.

0: Okay, ich bin sehr gespannt, wonach es ab Oktober an deutschen Bahnhöfen riechen wird. Weil so nach umgekippten Bierdosen wird es vielleicht nicht mehr riechen. Kein Alkohol mehr an Bahnhöfen, das will die Deutsche Bahn bis Herbst durchgesetzt haben. Und zwar in allen Bahnhöfen Deutschlands. Annika aus dem Digi-Team, ist das jetzt der Tod des Wegbieres jetzt oder was?
1: Ich bin mal ganz vorsichtig und sage nein.
0: Oh, okay. Was planen die denn da genau?
1: Dass an Bahnhöfen und Bahngleisen kein Alkohol mehr getrunken werden darf. Ne? Also wichtig, getrunken. Im Rucksack darfst du immer noch geschlossene Flaschen mit dir rumtragen. Mhm. Und in der Bahnhofsgastro, also Bahnhofskneipe oder so, darf auch noch getrunken werden.
0: Ist das denn nur an Bahnhöfen so? Also nicht in den Bahnen?
1: In den Zügen darf immer noch getrunken werden. Also okay. Im ICE oder IC oder in den Regios. Also da gibt's kein bundesweites Alkoholverbot. Nur die einzelnen Verkehrsbetriebe, die können ihre eigenen Verbote haben. Also die Rheinbahn in Düsseldorf zum Beispiel oder die Bogestra in Bochum und Gelsenkirchen. Da darfst du auch in den Bahnen generell schon keinen Alkohol trinken.
0: Okay, aber warum macht die Bahn das jetzt genau, dass die an Bahnhöfen Alkohol verbieten will?
1: Die Bahnchefin Palla sagt dazu, alkoholfrei heißt weniger Gewalt und weniger Müll. So lässt sie sich zitieren. Und generell wolle die Bahn ihre Mitarbeitenden und die Fahrgäste einfach besser schützen. Palla bezieht sich da vor allen Dingen auf einen Angriff vom vergangenen Freitag. Da ist ein Bahnmitarbeiter aus einem fahrenden Zug gestürzt, Nachdem er mit einem Fahrgast gestritten hat, der eben wohl betrunken war. Gut, das ist jetzt auch wieder im Zug passiert, muss man auch sagen.
0: Ja, genau. Also wenn, dann zieht doch komplett durch. Ganz ehrlich, ich habe mich auch schon ein bisschen zu früh darüber gefreut, dass es dann im Zug vielleicht auch nicht mehr nach Sekt riecht, wenn dann die ganzen Kegelclubs wieder unterwegs sind. Das hier ist erstmal Drake für euch. Janice, STFU in 1FDG.

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1: Wohin jetzt eigentlich mit diesen ganzen Panini-Heften? Also während der Fußball-WM war, glaube ich, am Kiosk nichts so beliebt wie diese Fußballer-Sticker. Jeder hat ja gesammelt, ne? Und jetzt ist alles vorbei. Was sammeln wir jetzt? Also es muss doch irgendetwas Unnötiges geben, wofür wir jetzt Geld ausgeben können, oder? Wir haben da ein paar Tipps für euch, was ihr jetzt am besten sammeln könnt, worin ihr einfach ultra viel Geld stecken könnt, was richtig unnötig ist. Checken wir hier in 1Live Digi in 15 Minuten vorher. Beauty and the Beat, Justin Bieber, Nicki Minaj.

0: Ich sag's euch, Leute, es ist keine gute Idee, mit einem Gespräch irgendwo dazu zu kommen, weil, wenn der Kontext fehlt, wird's manchmal ein bisschen awkward, das sag ich euch. Hab aus der Sendung ausgerechnet vom WDR auch nur diesen einen Ausschnitt hier gehört. Und ich hätte nicht gedacht, dass es da gerade um Bier geht. Bin ich ehrlich. Hab ein bisschen viel mehr reininterpretiert.
1: Hi.
2: Daniel, tja.
1: Komm ich zur richtigen Zeit hier? War kein Dreck mit anpacken. Was machst du gerade?
2: Ich bin gerade am Schroten.
1: Ja.
2: Kannst du mal reingreifen?
1: Mhm. Ah ja, oh doch, das ist deutlich. Ja.
2: Dann hast du so ein bisschen mehr so eine leichte Süße. Und wenn du hier mal am Sack riechst, dann ist das ganz intensiv.
1: Oh ja.
2: Ja. So richtig die Zartbitterschokolade.
1: Aber das ist deutlich intensiver.

0: Unfassbar viel Kohle hat dieser Mann in Panini-Sticker gesteckt, aber er lacht noch. Nick aus dem Digi-Team hat Unmengen an Fußball-WM-Stickern jetzt zu Hause und alles ist vorbei. Was machst du jetzt damit? Bleibst du im Sammelgame, Nick, oder wie geht's jetzt weiter bei dir?
1: Das Schöne war ja auch, das konntest du sammeln, es hat irgendwie nicht viel Platz weggenommen, es war ein Projekt, ne? Aber Projekte sind halt irgendwann vorbei.
0: Ja.
1: Karl aus Leverkusen, der hat eine Idee für mich, ein Projekt, was quasi ewig geht.
2: Tupperware. Ja, Tupperware geht immer. Verschiedene Farben, der Deckel.
1: Ja, ich sammle bei mir zu Hause auf jeden Fall auch schon Plastikschüsseln und Deckel einfach so, die in einem Schrank rumfliegen. Ja. Ich weiß nicht, ob das zählt, aber es hat ja auch Gaming-Elemente. Da kannst du dann stundenlang rumraten, welcher Deckel passt eigentlich zur Schüssel. Also, ja,
0: ja,
1: okay.
0: Mann, es nimmt halt ultra viel Zeit weg und auch Platz. Und ist auch irgendwie nicht so cool, oder?
1: Ich will auch was haben, was näher an Panini dran ist.
0: Ja.
1: Auch so ein bisschen oldschool vielleicht. Weil Diddl kommt ja zurück. Tasten sammeln oder ganz classic wie früher, ganz früher. Einfach so Zettel unterschiedliche. Also so ein Retro-Trend, der wieder weg ist. Das fühle ich schon, das kann man schon machen.
0: Ah, oh, okay. Ich habe auch viele Zettel zu Hause. Knöllchen und Blitzer. Will die sonst irgendwie jemand sammeln von euch? Gebe ich gerne ab. Das ist Dominik Feig, Babydoll in 1LiveDigi.

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1: Um 18 Uhr, hier sind Lukas Rosendahl
2: und Johanna Schmidt. Zuerst geht's um was, das erstmal ziemlich mysteriös klingt. Seit einigen Wochen wird bei verschiedenen Online-Antiquariaten hier nachts massenweise eingekauft. Und zwar alte Bücher, die sonst eigentlich fast nie jemand kauft.
1: Es geht um Kochbücher, Reiseführer und Fachbücher ohne besonderen Wert. Bestellt werden sie von einer Firma aus Kanada, zum Teil hunderte Bücher auf einmal.
2: Die Händler haben einen Verdacht. Sie vermuten, dass ein KI-Unternehmen dahinter steckt. Denn mittlerweile sind wohl so gut wie alle digitalisierten Bücher von künstlicher Intelligenz ausgelesen, gebundene alte Bücher aber nicht.
1: Wenn die eingescannt werden, kann die KI weiter trainiert werden. US-Medien haben sowas schon Anfang des Jahres berichtet. Da wurde bekannt, dass das Unternehmen Anthropic Millionen Bücher einscannt und seine KI damit trainiert hat.
2: Der deutsche Buchhandel ist alarmiert. Von da heißt es, dass sowas gegen das Urheberrecht verstößt.
1: Dann gucken wir nach Italien, wo es Proteste wegen einem heftigen Fall von Polizeigewalt gibt. Ein Mann aus Marokko, der seit 30 Jahren in Italien lebt, wurde von Polizisten auf den Boden gedrückt und starb.
2: Auch seine Nichte demonstriert jetzt.
3: Abdrahim Fakir.
4: Er hieß Abdrahim Fakir und er war mein Onkel. Er war keine Nummer. Er war ein Leben, eine geliebte Person. Und jemand hat gestern beschlossen, ihn mir zu nehmen.
2: Bei einer Demo in Bologna hat es gestern auch Randale und Verletzte gegeben.
1: Wer sich jetzt noch auf einen Ausbildungsplatz bewerben will, hat nicht unbedingt schlechte Chancen. In NRW sind kurz vorm Ausbildungsstart im August noch zehntausende Stellen offen und ähnlich viele suchen auch noch einen Platz.
2: Das Problem ist aber, die freien Stellen sind eher unbeliebt, unter anderem wegen Schicht- oder Wochenenddiensten, in der Gastro zum Beispiel.
1: Für deutsche Radsportfans ist es eine traurige Nachricht. Florian Lipowitz ist bei der Tour de France raus und kann nicht weiterfahren.
2: Beim Zeitfahren ist er gerade eben schwer gestürzt und wurde mit dem Krankenwagen weggefahren. Vor seinem Sturz war Lipowitz der beste deutsche Profi bei der Tour de France mit Chancen aufs Podest in der Gesamtwertung.
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1: Bis zum Abend bleibt es heute meistens trocken, mit Sonne an Rhein und Ruhr und ein paar Wolken in Westfalen bei 19 bis 23 Grad.
2: Morgen wird es dann grauer, selten kann es auch mal kleine Schauer geben. Die Sonne kommt nur kurz raus, dann in Herford und Bad Münstereifel 20 Grad, in Siegen 21 und in Castrop-Rauxel und Krefeld höchstens 22 Grad. Donnerstag wieder Sonne und Wolken und um die 21 Grad.
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5: Also immer wenn die Bücherbubble hyped ist, denke ich so, ist das jetzt das Buch, weswegen ich endlich wieder anfange zu lesen?
6: Dieses Buch war mein erstes 5-Plus-Sterne-Highlight dieses Jahr. Und ich fand den ersten Jahr schon so unfassbar spannend und gut. Und ich bin so gespannt, wie das weitergeht.
7: Und ich kann schon mal so viel sagen, wenn ihr Direbound geliebt habt, werdet ihr Furybound vergöttern.
5: Yes, Furybound ist die Fortsetzung von einem Fantasy-Roman und geht gerade in der Bücherbubble komplett ab. Wir quatschen gleich drüber, warum es so krass gehypt wird. Vorher gibt's noch Musik von Juju und Raf Camora hier in 1FDG. Das ist Komm näher.

0: Furybound verdreht gerade alle Köpfe von Bücherfans. Sable Sorensen hat die Fortsetzung von ihrem Erfolgsbuch Direbound jetzt rausgebracht. Und Simone aus dem Digiteam, Teil 1 fandest du schon krass, ne?
1: Super spannende Romantasy. So ein bisschen wie Forthwing, aber nicht mit Drachen, sondern mit Schattenwölfen und einer mega tollen weiblichen Hauptfigur. Dazu zwei spannende Typen, einer heißer als der andere und eine fesselnde Story, krasse Plot-Twists. Und die gibt's im zweiten Band übrigens auch wieder zuhauf.
0: Okay, also es klingt schon so, als hätte dir Band 2 auch wieder Spaß gemacht beim Lesen. Lass aber bitte nochmal kurz beim ersten noch bleiben. Für alle, wie mich, die es nicht gelesen haben. Worum geht's?
1: Ja, also ich sag mal so, beide Bände haben über 800 Seiten, also eine sehr komplexe Story und auch Fantasy-Welt. Aber grob kann man sagen, es gibt zwei Reiche, zwischen denen herrscht seit 500 Jahren Krieg. In Astriona herrschen Siphone, das sind so vampirartige Wesen. Und in Nocturna, die Menschen, da gibt's das sehr arme, gebeutelte Volk, reiche Adlige und die sogenannten Gebundenen. Und diese Gebundenen, das sind so, ich sag mal, höher stehende Soldaten, weil die halt von diesen Schattenwölfen auserwählt werden.
0: Wow.
1: Und wie halt auch unsere Hauptfigur Maren, da kommt auch so ein Schattenwolf und da ging's dann im ersten Teil vor allem um ihre Ausbildung, total heftig. Zusätzlich Machtspielchen und Intrigen und so, alles unfassbar spannend.
0: Okay, und ob es in Teil 2 genauso spannend weitergeht, hören wir hier gleich in 1 Live Digi. Vorher spiele ich aber noch 3 Songs. Erstmal BTS mit Swim.

0: Also auf 800 Seiten musst du auch erstmal Bock haben. Aber auf diesen Klopper gehen gerade alle Bücherfans komplett ab, weil Fury Bound ist draußen und es ist die Fortsetzung von Dire Bound. War ein Buch, das auch schon krass gehypt wurde. Und Simone aus dem Digi-Team hat sie beide gelesen. Und geht's im zweiten Teil genauso spannend weiter wie im ersten? Was sagst du?
1: Total. Da geht's direkt schon zu Beginn so ab. Mega hohes Tempo. Man ist wirklich direkt mittendrin im krassesten Drama, weil der erste Teil halt auch so einen krassen, heftigen Cliffhanger hatte. Habe ich selten erlebt, dass direkt zu Beginn so viel los ist. Spannend hoch 10 und bleibt dann aber auch super, weil dann so die Spicy Love Story Fahrt aufnimmt. Und dann gibt's wirklich auch wieder ständig Wendungen, mit denen man nicht gerechnet hat. Und so viel kann ich sagen, es passieren auch ein paar, ich sag mal so, schmerzhafte Dinge.
0: Okay, also man geht quasi einmal komplett durch alle Emotionen. Aber muss man jetzt schon Teil 1 gelesen haben, bevor man jetzt Teil 2 liest?
1: Auf jeden Fall. Also das macht sonst wirklich keinen Sinn. Mhm. Aber sind halt auch beide Teile wirklich ein Riesenlesevergnügen.
0: Also klare Empfehlung, gar kein Overhype. Fury Bound von Salvis Sorensen gibt's ab jetzt im Handel. Ja.

Digi People, was geht? Ich bin's, Janina. Und wenn du denkst, es ist so eine Aufgabe, die du dir vorgenommen hast, die dich irgendwie beruhigen wird, um deine Zeit zu vertreiben, alles zu vergessen. Und es sich rausstellt, dass es am Ende so eine Geduldsprobe wird und eigentlich kurz vorm Ausrasten bist. Ich habe mir vorgenommen, meine ganzen Ketten zu Hause irgendwie zu entfriemeln. Keine Ahnung, die sind irgendwie alle ineinander gekettet und ich habe keine einzige Kette mehr, weil die alle ineinander gekettet sind. Ich dachte so, ja, machst du mal abends nach der Arbeit gleich um 20.15 Uhr, setzt du dich wieder an deine Ketten. Digga, kann mich bitte jemand davon abhalten, bevor ich komplett ausraste? Dankeschön.

Hier ist 1Live Digi, ich bin's Janina und ich spiele euch gleich Aguasi von Palm Monkey. Und achtet mal drauf, Palm Monkey hat einfach die Stimme des Meeres erfunden. Ich finde, der Song klingt einfach irgendwie danach, als würdest du gerade am Meeresufer im weichen Sand stehen. Die kleinen Wellen kommen so auf dich zu und irgendwas will das Meer dir sagen. So nach dem Motto, alles wird gut, du musst einfach nur fest an dich glauben. So kalenderspruchmäßig, wisst ihr, was ich meine? Aber genauso stelle ich mir diese Meeresstimme irgendwie vor. Die klingt einfach in diesem Song genauso wie in meinem Kopf. Das ist Aguasi, Palm Monkey zusammen mit Rusty and the Palm Tree Boy.

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5: München ist teuer, München ist reich. Ich hab's viel zu spät gemerkt, erst auf dem Gymnasium, weil alle meine Freundinnen auf dem Gymnasium sind geritten. Und ich hab's zu lang nicht hinterfragt. Ich war viel zu lang, weil ich so, ja, ich schätze, wir haben unterschiedliche Hobbys. Und dann habe ich gemerkt, ah nee, wir haben unterschiedlich Geld. Ach so, wir haben unterschiedlich Geld. Und was auch sehr unterschiedlich ausgeprägt ist halt bei uns, ist unsere Beckenbodenmuskulatur, okay? Diese Bitches reiten. Sie können ihre Beckenbodenmuskulatur anspannen und entspannen, wann immer sie wollen. Ich weiß nicht mal, wo meine ist, okay? Ich habe die Suche aufgegeben, ist ein Cold Case. Eine gut ausgeprägte Beckenbodenmuskulatur ist richtig wichtig für guten Sex auch, ne? Und meine Freundinnen reden dann immer drüber, wie sie ihre Beckenbodenmuskulatur einsetzen im Bett. Und sind so, ja, und in der Stellung spanne ich sie an. Was machst du, Anna? Und ich bin so, ich liege. Low-Budget-Sex.

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1: Es ist 19 Uhr, ich bin Lukas Rosendahl. Geht los mit einem Blick nach Italien, wo Tausende gegen einen Fall von Polizeigewalt demonstriert haben. Ein Mann aus Marokko, der seit 30 Jahren in Italien lebt, ist dabei gestorben. Was da genau passiert ist, sagt nochmal Tillmann Kleinjung.
2: Ja, der Fall ist sehr gut dokumentiert durch Videos, die Augenzeugen und auch Nachbarn aufgenommen haben. Und auf diesen Videos ist eben zu sehen, wie zwei Polizeibeamte auf dem Mann knien, liegend am Boden. Er ist mit Handschellen gefesselt, liegt auf dem Bauch und ein dritter Mann, offenbar ein Zivilist, hält ihn an den Füßen fest. Man hört auch auf diesen Videos, wie er Aiuto ruft. Es ist genug, Hilfe, Hilfe, bis er dann schließlich reglos liegen bleibt und dann Rettungskräfte, die ebenfalls vor Ort waren, nur noch seinen Tod feststellen konnten.
1: Die Leute auf den Demos in Italien sagen jetzt, es kann nicht sein, dass die Polizei so gewaltsam vorgeht. Bei einem Protest in Bologna gab es aber auch Randale und Verletzte. Um die Schweinepest in Südwestfalen einzudämmen, hat die NRW-Landesregierung bisher rund 35 Millionen Euro ausgegeben. Laut Landwirtschaftsministerin Gorsin wurden dabei zum Beispiel hunderte Kilometer Zaun aufgebaut. Besonders betroffen sind die Kreise Olpe und Siegen-Wittgenstein, aber auch der Hochsauerlandkreis. Da hatten sich Wildschweine mit der Schweinepest angesteckt. Einigermaßen gute Nachrichten kommen heute von der UNO. Der Hunger auf der Welt ist ein bisschen zurückgegangen. Trotzdem hatten letztes Jahr bis zu 700 Millionen Menschen nicht genug zu essen. Die meisten leben in Afrika. Die UNO hat das Ziel, dass in 4 Jahren kein Mensch mehr hungert. Dass das erreicht wird, ist aber ziemlich unwahrscheinlich. Eine Profisportlerin macht bei einem Wettbewerb mit und auf Kameraaufnahmen wird nah an ihren Po rangezoomt. Solche sexualisierten Videos sind nach wie vor ein Problem, auch bei der Medienberichterstattung. Die Europäische Rundfunkunion macht öffentlich-rechtlichen Sendern darum jetzt Vorschläge zu besserem Film, zum Beispiel keine unnötigen Zeitlupen von weiblichen Körperteilen. Einige Online-Antiquariate, auch in NRW, wundern sich gerade, warum nachts manchmal massenweise Bücher gekauft werden. Dahinter stecken wohl KI-Unternehmen, die ihre Produkte damit trainieren wollen. Das Ding ist nämlich, mittlerweile sind so gut wie alle digitalisierten Bücher von der KI ausgelesen. Durch alte, gedruckte kann die KI aber noch lernen.
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1: Bis zum Abend bleibt es heute meistens trocken, mit Sonne an Rhein und Ruhr. Ein paar Wolken gibt es dafür in Westfalen bei 19 bis 23 Grad. Morgen wird es dann grauer, selten kommen auch mal ein paar Schauer runter. Die Sonne kommt nur kurz raus. Dazu in Attendorn 19, Steinfurt und Lünen kommen auf 21, Troisdorf und Dienstlaken schaffen 22 Grad. Donnerstag wieder Sonne und Wolken, um die 21 Grad warm dann.
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4: Okay, ich setz 20 Euro darauf, dass die Hälfte der Tomaten, die ich gleich kochen will, verschimmelt sind. Wer tippt mit? Ey, man muss jetzt irgendwie so dumme Tippspiele erfinden, weil wenn man jetzt einmal im Tippgame war während der Fußball-WM, da kommst du so schnell nicht mehr raus, ne? Habt ihr sonst eine Idee für ein neues Tippspiel? Schickt mir einfach eine Sprachnachricht über die 1Live-App und dann quatschen wir in einer Viertelstunde hier drüber in 1Live.de, okay?

Diese Sprachnachricht bestimmt 5-mal schon abgehört. Und ich habe diesen Einsatz immer noch nicht verstanden. Kennt ihr das? Wenn ihr einfach nicht raushören könnt, was jemand euch da in der Sprache eigentlich sagen will. Okay, ich muss dazu sagen, ich höre immer auf 1,5 Geschwindigkeit. Manchmal denke ich, es liegt irgendwie daran, aber dann drossel ich das Tempo wieder runter und ich verstehe es immer noch nicht. Das ist manchmal so weird. Und das Gleiche habe ich bei einem Vocal Sample in dem Song Comeback von Reezy. Ganz ehrlich, Leute, versteht ihr, was sie da sagen? Hört mal. Ich check's einfach nicht. Dieses Sample kommt so oft in diesem Song vor und ich habe wirklich versucht hinzuhören, aber ich check's einfach nicht. Und dann habe ich gedacht, okay, lass ich das auch mal langsamer abspielen. Checkt man's dann? Checkt ihr's dann? Es bringt einfach gar nichts. Egal. Ist trotzdem ein heftiger Track. Eine Hymne an eine Person, die so essentiell wichtig war im Leben, dass sie bitte einfach wieder zurückkommen soll. Das ist Comeback Reezy in 1Live Diggi.

0: 100 Euro habt ihr im WM-Tippspiel mit nach Hause genommen und jetzt habt ihr Blut geleckt, ne? Komm, das nächste Tippspiel, wo ist es? Nick aus dem Digi-Team hat ein paar neue Ideen für ein Tippspiel. Los, drop it, Nick.
1: Gut ist, wenn zum Beispiel bei euch auf der Arbeit noch ein Sommerfest ansteht. Da noch ein Tippspiel dazu. Perfekt. Das sagt auch Marc aus Herford.
2: Ja, also bei uns im Büro, da haben wir halt gemerkt, dass wir dringend ein Tippspiel brauchen, auch wenn die WM vorbei ist. Und dann haben wir einfach ein Tippspiel ins Leben gerufen, wo wir drauf setzen, wer sich bei der nächsten Firmenfeier voll daneben benimmt.
0: Okay. Ist ja auch eigentlich ganz geil, weil ich sag mal so, es gibt ja Leute, die sind eher so Titelkandidaten und andere sind eher so Außenseiter dann, ne?
1: Genau, es gibt so den einen, der ist eher Spanien, gefühlt Weltmeister, der andere eher Curaçao. Marc hat aber einen kleinen Cheatcode entdeckt.
2: Ja, ich glaube, ich gewinne das Ding, weil ich habe einfach auf mich selbst gesetzt.
1: Das ist sehr smart, es kann den Job kosten, aber ich finde, fürs Tippspiel muss man auch mal ins Risiko gehen.
0: Okay, Digga, wenn ich meinen Job aber behalten will, ne, wenn er mir wichtig ist, auf was könnte ich sonst noch tippen?
1: Dann musst du vielleicht ins Private gehen. Das macht zum Beispiel Carina aus Köln.
3: Also ich würde drauf tippen, wie lange es dauert, bis mein Onkel irgendeinen rassistischen Scheiß von sich gibt. Vermutlich auf der nächsten Familienfeier, vielleicht auch im Familienchat.
1: Ist auch eine gute Frage, was ein guter Tipp ist auf so einer Familienfeier. So, geht man da auf Sekunden, auf Minuten, Außenseiter-Tipp, mehrere Stunden. Da kann auch die ganze Familie mitspielen. Und wenn du aufs Geld, auf Geld setzt, dann gehst du aus einer Familienfeier mit einem Plus nach Hause. Ich finde, das ist eigentlich ein guter Punkt.
0: Glaub mir, wenn ihr portugiesische Tanten und Onkels habt, so wie ich, geht ihr auch ohne Tippspiel mit Plus nach Hause.

0: Kein Bizeps hat bei Social Media jemals eine größere Rolle gespielt als der von Matt Damon. Jetzt hat er aber zugegeben, im Film Die Odyssee, da spielt er die Hauptrolle. Ist das nicht immer nur sein Bizeps?
1: It was almost 100% my arms in the movie.
0: Ja, wessen Bizeps wir da sehen im Kino, checken wir jetzt nach zwei Songs von Crystal und von Dave & Tams. Das ist Raindance für euch, jetzt in 1Live Digi.

0: Ja, Matt Damon und sein Bizeps sind seit ein paar Tagen im Kino zu sehen. Sie spielen die Hauptrolle im Film Die Odyssee. Aber manchmal denken wir nur, es wäre sein Bizeps. Manchmal ist es nämlich auch der von einer Frau. So, Brini aus dem Digi-Team, wer ist diese Frau?
1: Ein Stunt-Double. Matt Damon hat jetzt nämlich in einem Podcast erzählt, dass er bei Die Odyssee tatsächlich von einer Frau gedoubelt wurde.
0: Wow.
2: So my double was a woman, a female stunt performer.
0: Es ist so geil, aber warum auch nicht, ne?
1: Genau, in der Szene ging es darum, dass Matt gegen Riesen kämpfen sollte. Und für einen bestimmten Shot wollte die Crew, dass es so aussieht, als würde er halt vor diesen Riesen stehen. Darum haben die als Gegner so 2 Meter große Stunt-Double gecastet und für seine Rolle so eine 1,50 große Stuntfrau. Mit den krassesten Armen, die Matt jemals gesehen hat, sagt er.
2: Who had the greatest arms I've ever seen.
0: Ey, ganz ehrlich, bei der Größe hätten die auch mich fragen können. Ich bin auch nur 1,52, aber mein Bizeps ist wahrscheinlich nicht so geil. Wie heißt denn die Frau? Weiß man das?
1: Devin Dalton, eine kanadische Schauspielerin und Stuntfrau, die freut sich auch gerade krass über den Shoutout von Matt Damon und repostet alle möglichen Beiträge, die dazu viral gehen.
0: Ja, ist doch geil, ey. Und ich liebe am meisten, dass sie wahrscheinlich einen krasseren Bizeps hat als die meisten Typen auf dieser Welt, ey. Bam!

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2: Was verbindet euch beide miteinander?
1: Was verbindet uns beide miteinander?
3: Wir sind beide auf Kohlenstoffbasis.
4: Damit geht's schon los.
1: Naja, die offensichtliche Sache ist halt, dass wir einen gemeinsamen Beruf haben. Aber wir kennen uns tatsächlich schon ziemlich lange.
3: Ja, stimmt.
1: Ich glaube, wir hatten das erste Mal einen Auftritt zusammen. Da bin ich bei dir aufgetreten in Dortmund.
3: Und da haben wir das gemacht. Und da hast du gesagt, ja, dann mache ich, spiele
1: mal mit. Hat Sträter mich auf dem Weg noch angerufen, ob ich ihm Kippen mitbringen kann. Mhm. Und ich war völlig überfordert. Ich hatte damals nicht mal Geld für eine Schachtel Kippen.
3: Ja, also, weiß ich auch nicht. Und das hat Felix gemacht.
1: Das habe ich gemacht. Ja, und dann haben wir immer einfach irgendwie Kontakt gehalten, uns immer mal wieder gesehen.
3: Wir sind
1: väterlich, freundschaftlich verbunden.
3: Ich glaube auch.
1: Und wer der Vater ist, variiert immer so ein bisschen. Also,

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0: Um 8 Uhr, ich bin Lukas Rosendahl. Als erstes geht's um erschreckende Zahlen. Die offiziellen Fälle von sexuellem Kindesmissbrauch sind in Deutschland und NRW deutlich gestiegen im Vergleich zu den letzten Jahren. In NRW hat die Polizei letztes Jahr mehr als 4.500 Missbrauchstaten gegen Kinder gezählt und fast 350 gegen Jugendliche. Viele weitere Fälle sind wahrscheinlich gar nicht bekannt. Mehr dazu von Johanna Schmidt.
1: Die Tatverdächtigen waren fast immer Männer. In der Hälfte der Fälle kannten sie die missbrauchten Kinder. Bei der anderen Hälfte ging es immer mehr darum, dass sich Täter im Internet als Gleichaltrige ausgegeben und mit Kindern Kontakt aufgenommen haben. Und es gab immer öfter Livestreams von Misshandlungen von Kindern im Ausland, für die Täter hier zahlen und sogar Anweisungen geben können. Innenminister Dobrindt will, dass Ermittler mehr Möglichkeiten zur Tätersuche bekommen. Zum Beispiel, dass bestimmte Daten gespeichert werden dürfen.
0: Letztes Wintersemester gab es so viele Masterstudierende in NRW wie noch nie, fast 160.000. Die Top 3 Studiengänge waren Wirtschaftswissenschaften, Informatik und Psychologie. Nimmt man alle Studis zusammen, geht der Trend in NRW aber seit etwa 10 Jahren runter. Der Mann, der 6 Menschen in einer Jugendhilfeeinrichtung in Stade getötet haben soll, hat sich im Gefängnis offenbar selbst umgebracht. Laut dem niedersächsischen Justizministerium wurde der mutmaßliche Täter tot in seiner Zelle gefunden. Wie genau das passieren konnte, ist aber noch unklar und wird jetzt untersucht. Dann gucken wir nach Italien, wo es Proteste wegen einem heftigen Fall von Polizeigewalt gibt. Ein Mann aus Marokko, der seit 30 Jahren in Italien lebt, wurde von Polizisten auf den Boden gedrückt und starb. Auch seine Nichte demonstriert jetzt.
2: Abdrahim Fakir.
3: Er hieß Abdrahim Fakir und er war mein Onkel. Er war keine Nummer. Er war ein Leben, eine geliebte Person. Und jemand hat gestern beschlossen, ihn mir zu nehmen.
0: Bei einer Demo in Bologna hat es gestern auch Randale und Verletzte gegeben. Und zum Schluss noch eine absurde Geschichte. In Mainz hat eine Meerjungfrau im Rhein einen Polizeieinsatz ausgelöst. Ein Mann hatte aus der Bahn die Polizei gerufen, weil er von einer Brücke aus jemanden im Wasser gesehen hatte. Die Einsatzkräfte haben dann eine Frau im Meerjungfrau-Kostüm gefunden, die da baden wollte. Das ist wegen den Schiffen da aber verboten.
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0: Die Nacht wird erstmal wolkenlos, gegen morgen ziehen dann aber ein paar Wolken rein, dazu bleibt es aber meistens trocken. Den Tag über geht's dann weiter mit Wolken, Schauer bleiben aber selten. In Detmold werden es 20 Grad, Coesfeld und Lippstadt kommen auf 21, Herten und Bergheim auf 22 Grad. Donnerstag wieder Sonne und Wolken und um die 21 Grad warm.

0: It's Saturday, Sunday, what?
1: Okay, wir müssen noch mal rausfinden, was macht finanziell mehr Sinn? Sich zwei kleine Popcorn zu kaufen oder eine große? Ich glaube, da gab es irgendwas, das eins von beiden besseres Preis-Leistungs-Verhältnis hat. Versuch das noch mal rauszufinden, weil es gibt einen Film, der so krass erwartet wurde jetzt im Kino. Es heißt Die Odyssee. Basiert vom Namen her auf dem Held des Films, Odysseus, Marcel. Ich habe jetzt erst gelernt, dass Odyssee daher kommt.
2: Siehst du mal, schon was gelernt. Das ist halt so eine jahrelange Reise mit größtem Struggle. Brutale Schlachten, Götterzorn, mythische Kreaturen. Mhm. Odysseus spannt aber nicht nur mental den Bizeps an.
3: Niemand stellt sich zwischen mich und meine Heimat. Nicht einmal die Götter.
2: Nicht einmal die Götter. Zu Hause allerdings, und das ist die Parallelstory hier, versuchen seine Frau Penelope und sein Sohn Telemachos den Thron zu verteidigen, ohne zu wissen, ob Odysseus überhaupt noch lebt.
1: Oh, also die Erwartungen waren ja einfach crazy für diesen Film. Ist es das? Ist es dieses Meisterwerk, das alle erwartet haben?
2: Für mich persönlich nein, mit viel doch. Weil technisch ist der brillant. Kulissen, Bilder, Musik, boah, das ist so gut.
1: Ja.
2: Die historische Erzählung, die ist aber halt natürlich speziell. 3 Stunden Film ist auch ein ordentlicher Ritt. Ich finde, 2 davon bist du wie Odysseus absichtlich sehr, sehr lost. In der letzten Stunde, da dreht alles komplett auf.
1: Okay.
2: Leider geht bei mir so diese letzte emotionale Tür zum Film nicht so komplett auf. Das heißt, ich sitze da, ich staune beim Gucken, ich fühle aber ein bisschen weniger. Trotzdem ist das ein spektakulärer Brecher an Film.
1: Und schauspielerisch so?
2: Das ist stark. Nicht mehr und nicht weniger, aber wer da alles über die Leinwand turnt. Tom Holland, Anne Hathaway, Matt Damon, Robert Pattinson, Zendaya. Das ist halt einfach richtig, richtig krass.
1: Ja.
2: Ganz viele Rollen sind aber dann doch so mini klein, dass diese ewig lange Castliste nur so eine kleine Mogelpackung ist.
1: Halb Hollywood ist dabei in diesem Film. Die Odyssee ist ab jetzt im Kino.

Wenn ihr jetzt denkt, Easter Eggs in der Musik, das kann ja wohl nur Taylor Swift. Lisa ist hier in 1LiveDigi. Wir haben ein Easter Egg bekommen von den beiden Deutschrappern Luciano und Jazeek. Und zwar vor genau 2 Jahren eigentlich. Da haben sie den Song Starboy rausgebracht. Einer der erfolgreichen Songs von den beiden. Und wer hätte gedacht, dass damals bei diesem Release, dass sie uns damit eigentlich predikten, dass wir ein gemeinsames Album von den beiden bekommen, das nämlich wie heißt? Starboys. So, kommt raus am 11. September. Und ich predikte hier, es wird ein ganz feines Deutschrap-Album, was wir da bekommen mit allem, was es auch braucht. Andere Rapper werden weggedisst. Mama ist am Ende immer auf der 1. Und hin und wieder geht's um Drugs. Das alles so eingepackt in einen flowy Beat. Das ist meine Prediction für dieses Album. So geht's auf jeden Fall schon mal gut los bei ihrem Song Gimme Love, der auch auf diesem Album sein wird. Hören wir jetzt hier

0: Die beiden sind auf jeden Fall meine Wunschkandidaten für das Bundeskanzleramt. Ohne Scheiß. 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
2: Boah, ich glaube, wenn ich du wäre, würde ich den ganzen Tag so dastehen. Boah, ich hab ja Arme, ey.
3: Das ist genau das, was ich bei dir machen würde. Ich würde den ganzen Tag wie ein Affe posen. So, das würde ich wirklich machen und dann würde ich gerne wissen, wie ist das, wenn man nicht komplett über den Bordstein gucken kann? All diese Sachen interessieren.
2: Sträter hat mir mal erzählt, ich weiß nicht, ob ich das öffentlich erzählen darf, ich mach's zur Sicherheit einfach mal.
3: 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Ja.
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3: Ja.
2: Sträter ist so ein Typ, der so, wo der Kühlschrank so selbstständig irgendwie die Butter nachbestellt und so eine Schoten. Und Sträter hat mir mal ganz stolz erzählt, dass er sich sein Haus irgendwie so eingerichtet hat, dass zu einer bestimmten Uhrzeit morgens fängt der Kaffee in der Küche an zu brühen, Dann geht der Vorhang auf, es läuft irgendwelche komische Musik. Und ich würde gerne einmal diese Smart-Home-Sträter-Morgenroutine, die würde ich einmal mitnehmen.

0: more. 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
1: Es ist 21 Uhr, ich bin Lukas Rosendahl. In etwa 2 Wochen startet das neue Ausbildungsjahr in NRW und es gibt das alte Problem, nicht alle haben einen Ausbildungsplatz gefunden. Gleichzeitig sind viele Stellen unbesetzt. Warum das so ist, sagt Johanna Schmidt.
2: Im Juni haben noch mehr als 40.000 Leute in NRW gesucht und fast genauso viele Plätze waren frei. Aber die freien Stellen sind nicht die, die Bewerberinnen und Bewerber wollen. Unbeliebt sind laut Bundesagentur für Arbeit gerade zum Beispiel Berufe mit Schicht- oder Wochenenddienst, aber auch mit harter körperlicher Arbeit. Besonders schwer Auszubildende zu finden, ist es unter anderem für die Gastro. Unternehmen lassen sich deshalb immer mehr einfallen, um doch noch Azubis zu finden. In Köln gab es gestern zum Beispiel eine Last-Minute-Ausbildungsbörse. Da gab es für Interessierte spontane Vorstellungsgespräche.
1: Und am Biggesee im Kreis Olpe gab es ein Azubi-Sommerhaus. Da haben 12 Azubis 5 Tage zusammen gewohnt und ihre Ausbildungen vorgestellt. Frankreich bekommt als erstes EU-Land ein Social-Media-Verbot für unter 15-Jährige. Das Gesetz soll schon nach den Sommerferien gelten. Ob so eine Regel junge Menschen wirklich besser vor zum Beispiel Social-Media-Sucht schützt, ist aber umstritten. Eine ähnliche Regel in Australien haben viele umgangen. In Bonn fahren gerade deutlich weniger Straßenbahnen als normalerweise, weil 60 Züge wegen Sicherheitsproblemen erstmal gecheckt werden müssen. Bis Ende der Woche soll klar sein, wie es weitergeht. Die Geschäftsführerin der Bonner Stadtwerke sagt im WDR, dass die Wagen enger kontrolliert werden, weil sie noch einige Jahre halten müssen.
3: Wir möchten versuchen, dass die Fahrzeuge bis in die 30er reinfahren können, bis dann lauter neue Wagen da sind. Aber um die alten Wagen so lange fahren zu lassen, müssen wir sie engmaschig untersuchen.
1: Größeres Bahnchaos gab es in Bonn aber bisher nicht. Und dann zu Beluga-Walen in Kanada. Die waren in einem Tierpark, den Tierschützer heftig kritisiert hatten. Ein Orca wurde zum Beispiel als einsamster Wal der Welt bekannt, weil er alleine in einem Betonbecken schwamm. Er starb genauso wie viele andere Tiere. Mittlerweile ist der Park dicht. Der Ex-Besitzer wollte die übrigen 30 Wale einschläfern. Stattdessen werden sie aber jetzt zu anderen Aquarien gebracht. Für den deutschen Radprofi Florian Lipowitz hat die Tour de France heute ein unschönes Ende genommen. Er ist schwer gestürzt und hat jetzt eine Verletzung am Schlüsselbein. Nach dem Unfall wurde Lipowitz ins Krankenhaus gebracht. Damit dürfte die Tour für ihn gelaufen sein. Er galt als Kandidat für das Podium in der Gesamtwertung.
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1: Das sieht ziemlich gut aus die nächsten Tage. Ehrlich gesagt habe ich gerade vergessen, scheinbar hier ein Wetter mir reinzukopieren. Deswegen kann ich es euch nicht genau sagen. Aus dem Kopf sage ich aber, heute Nacht wird es ein bisschen wolkig, morgen aber schon wieder ein bisschen besser. Es bleibt auf jeden Fall trocken, müsst euch keine Sorgen machen. Und am Donnerstag ganz ähnlich.

0: Leute, you remember? Euer erstes eigenes Gehalt. Also für alle, die jetzt bald eine Ausbildung anfangen oder so, ich kann euch nur sagen, das schmeckt. Schmeckt richtig, richtig gut. Aber überlegt euch gut, was ihr euch von eurem ersten Erwachsenengeld so gönnen wollt. Weil Comedian Björn von Morgenstern hat da so seine Erfahrung gemacht und uns in unserem Comedy-Format 1Live Generation Gag erzählt, wofür er so sein erstes Erwachsenengeld ausgegeben hat und warum Mütter deswegen vielleicht ein bisschen sauer auf ihn sind. 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
1: Auf jeden Fall war ich mit meinem Eisbecher unterwegs und irgendwann ist so ein kleiner Junge an mir vorbei und der meinte, ich will auch ein Eis. Und er hatte seine Mama dabei und die war richtig enttäuscht von mir. Die war so, oh, muss das sein? Müssen Sie hier so rücksichtslos rumlaufen? Mit Ihrem Eisbecher so rumstolzieren, mit dem Partybecher? Sie wissen doch, was das bei den ganzen kleinen Kindern auslöst. Sie nehmen überhaupt keine Rücksicht auf Ihre Mitmenschen. Sie müssen auf Ihre Mitmenschen achten. Und ich dachte, stimmt. Ich achte gar nicht auf meine Mitmenschen in der Situation. Allerdings war der kleine Junge ja viel mehr mein Mitmensch. So als die Mama. Also bin ich zu dem kleinen Jungen hin und meinte, du sag mal, hast du eigentlich schon eine Playstation? Nein, ich habe noch keine Playstation. Boah, krass, in deinem Alter hatte ich schon 3. Warum denn 3? Na, weil meine Mama mich liebt.

0: Oh, hier ist 1Live.de, ich bin Fritz. Tag, hallo, ja gut, oder soll ich vielleicht lieber sagen Ahoi? Es geht nämlich auf hohe See, zumindest auf dem Bildschirm. Aktuell ist das Remake von einem der beliebtesten Assassin's Creed-Teile draußen, Black Flag Resynced. Das Original ist 13 Jahre alt, jetzt geht's wieder aufs Piratenschiff. Digi-Kollegin Joanna, was für eine Art Pirat sind wir denn da in diesem Spiel? Blackbeard oder eher so Jack Sparrow?
1: Oh, ich würde sagen, eine gute Mischung. Also wir spielen den Freibotter Edward Kenway, der im 18. Jahrhundert als Pirat auf so einem Schiff anheuert, um sich halt was dazu zu verdienen. Ja, und so ein paar Abzweigungen später kennt halt sein Schiff. Er landet auf einer Insel in der Karibik und nimmt als Tarnung die Identität eines toten Mannes an,
0: Maya,
1: bei dem er diesen Brief hier findet.
2: Mr. Duncan Walpole, so ihr tatsächlich in Besitz der gewünschten Informationen seid, werden wir euch großzügig belohnen. Obwohl mir euer Antlitz unbekannt ist, werde ich, glaube ich, das Kostüm wiedererkennen, für das euer geheimer Orden so berühmt ist.
3: Mr. Walpole? Holen wir eure Belohnung.
1: Ja, die will er sich holen und gehört dann zum Schein den Templern an, einer Geheimorganisation, die Fans der Reihe schon kennen könnten.
0: Okay, aber das klingt jetzt alles erstmal so wie so ein Spionspiel und nicht so piratig.
1: Ja, das stimmt, aber keine Sorge, es wird sehr piratig. Mhm. Wir kämpfen mit dem Säbel, Geschichten mit Berühmten wie Piraten wie Blackbeard, Erkunden von karibischen Inseln und natürlich Seeschlachten. Mit Kanonen auf die gegnerischen Schiffe schießen, den Kahn durch die raue See steuern, lieb ich und fühlt sich in Resynced nicht nur gut, sondern tatsächlich noch viel besser an. Also hier merkt man, Ubisoft hat am Gameplay und der Steuerung ordentlich geschraubt.
0: Also guck mal, sogar ein Remake, bei dem wirklich mal auch Dinge verbessert wurden. Das sagt Digi-Kollegin Joanna über Assassin's Creed Black Flag Resynced, kriegt ihr jetzt für den PC, die PS5 und die

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Babsi vs. Shirin David, das nenn ich ein Titelmatch. Für mich ist das Schwerste erst Familie.

Was geht ab? Hier ist 1 Live Digi. Das ist so ein Song, den könnt ihr anmachen, wenn ihr euch fühlen wollt wie so ein total reicher Erbe oder ein Rentner, der ultra viel Zeit hat und den ganzen Tag nur an der Beachbar abhängt. Dann ist das der Song für euch. Fitch und Green machen diesen Track gemeinsam und es klingt einfach nach Urlaub und nach keine Aufgaben haben, keine Verantwortung. Ich muss sagen, mit dieser Kollaboration hat auch niemand gerechnet. Finch und Green, zwei so unterschiedliche Künstler, stand definitiv nicht auf meiner Bingo-Karte diesen Sommer. Der Track heißt Kopangan, jetzt hier in 1 Live Digi.

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1: Es ist 22 Uhr, ich bin Lukas Rosendahl. Zuerst geht's um was, das erstmal ziemlich mysteriös klingt. Seit einigen Wochen wird bei verschiedenen Online-Antiquariaten hier nachts massenweise eingekauft. Und zwar alte Bücher, die sonst eigentlich fast nie jemand kauft. Johanna Schmidt sagt, was dahinter stecken könnte.
2: Es geht um Kochbücher, Reiseführer und Fachbücher ohne besonderen Wert. Bestellt werden sie von einer Firma aus Kanada, zum Teil hunderte Bücher auf einmal. Die Händler haben einen Verdacht. Sie vermuten, dass ein KI-Unternehmen dahinter steckt. Denn mittlerweile sind wohl so gut wie alle digitalisierten Bücher von künstlicher Intelligenz ausgelesen, gebundene alte Bücher aber nicht. Wenn die eingescannt werden, kann die KI weiter trainiert werden. US-Medien haben sowas schon Anfang des Jahres berichtet. Da wurde bekannt, dass das Unternehmen Anthropic Millionen Bücher eingescannt und seine KI damit trainiert hat.
1: Der deutsche Buchhandel ist alarmiert. Von da heißt es, dass sowas gegen das Urheberrecht verstößt. Politiker bekommen online ja oft Hass ab. Vor kurzem hat es die Oberbürgermeisterin von Wuppertal getroffen. Sie hatte einige dieser Beleidigungen und Drohungen bei Insta geteilt, um auf das Problem aufmerksam zu machen. Jetzt haben sich viele Leute aus der Stadtverwaltung in einem offenen Brief hinter die Bürgermeisterin gestellt. Sie fordern null Toleranz bei solchen Angriffen. An allen deutschen Bahnhöfen ist ab Mitte Oktober Alkohol verboten für mehr Sicherheit. Shireen findet, dass das eine gute Idee ist.
3: Man fühlt sich unsicherer, wenn vor allen Dingen abends halt sehr viel Alkohol konsumiert wird an Bahnhöfen. Deswegen habe ich da auch eher nicht so gute Erfahrungen gemacht. Und ich denke schon, dass das eigentlich dann sinnvoll wäre, vor allen Dingen für die Sicherheit.
1: Das Alkoholverbot zu kontrollieren könnte aber schwierig werden. Die Polizei sagt, dass sie zu wenig Personal hat. An vielen Bahnhöfen wird ja zum Beispiel auch trotz Rauchverbot weiter überall geraucht. Eine Profisportlerin macht bei einem Wettbewerb mit und auf Kameraaufnahmen wird nah an ihren Po rangezoomt. Solche sexualisierten Videos sind nach wie vor ein Problem, auch bei Medienberichterstattung. Die Europäische Rundfunkunion macht den öffentlich-rechtlichen Sendern darum jetzt Vorschläge zu besserem Filmen. Zum Beispiel keine unnötigen Zeitlupen von weiblichen Körperteilen. Wer sich jetzt noch auf einen Ausbildungsplatz bewerben will, hat nicht unbedingt schlechte Chancen. In NRW sind kurz vorm Ausbildungsstart im August noch zehntausende Stellen offen und ähnlich viele suchen auch noch einen Platz. Das Problem ist aber, die freien Stellen sind eher unbeliebt, unter anderem wegen Schicht- oder Wochenenddiensten, in der Gastro zum Beispiel.
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1: Die Nacht wird erstmal wolkenlos, gegen morgen ziehen dann ein paar Wolken rein, es bleibt aber meistens trocken. Morgen wird es den Tag über weiter mit Wolken, Schauer bleiben dann aber selten. Dazu werden es in Schwerte 20 Grad, Velbert und Minden kommen auf 21, Bocholt und Jülich schaffen 22 Grad. Donnerstag wieder Sonne und Wolken und so um die 21 Grad warm.

0: Ey, hier ist Lennart in 1Live Digi. Was würden wir eigentlich machen ohne Trash-TV? Ganz ehrlich, im Trash-TV werden endlich mal die Fragen behandelt, über die die ganze Menschheit nachdenkt, seit es die Menschheit gibt. Zum Beispiel die Frage, was ist eigentlich Sex? Fragen wir mal Laurenz und Gigi bei Ex on the Beach auf RTL Plus.
1: Oralverkehr zählt für mich nicht als Sex. Das ist quasi wie Knutschen, nur an anderen Stellen. Die hat mir einen geknabbert so.
2: Geknabber? Cooles Wort.
1: Sie merken, eine süße Umschreibung.
2: Weil das ist so eine süße Beschreibung.
1: Ein abgeknabbert.
2: Passt.
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0: Okay, wir machen weiter mit Drake.
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0: Und dieser Track, ich weiß auch nicht. Also, es ist alles ein bisschen kleingeistig, ein bisschen vorlaut, aber trotzdem, es ist unmöglich, nicht mitzusingen bei diesem Track. Ich erkläre mal kurz, was ein bisschen problematisch ist. Also, Drake richtet sich komplett gegen Kendrick Lamar in diesem Song. Er wirft ihm vor, dass er seine Charity-Sachen nur für die Kameras macht und dass das alles Fake ist, was er macht. Ich weiß auch nicht. Jungs, könnt ihr das untereinander ausmachen? Was ich auf jeden Fall sagen kann über diesen Song: ich liebe es, wie Drake hier die Melodie von Licky Lee benutzt, aber dieser Melodie ein komplett neues Leben gibt und einen komplett neuen Vibe. Finde ich genial gelöst. Der Track heißt Janice, STFU, ist neu von Drake. Jetzt für euch, hier der 1Live.de.

0: Leute, euer Outfit ist nicht komplett ohne Buch. Ihr braucht ein Buch, um euer Outfit zu vervollständigen. Ihr könnt euch doch nicht an den Strand chillen oder ins Freibad ohne Buch. Wie sieht denn das aus? Wir haben ein Buch für euch, das ihr diesen Sommer gut mitnehmen könnt und sogar vielleicht echt lesen könnt, nicht nur für die Looks. Es heißt Die Psychiaterin von Freida McFadden, Gesa. Es ist so ein bisschen Psycho-Thriller. Das heißt, es kann sein, dass man da im Freibad ein bisschen zusammenzuckt, ne?
1: Ja, schon. Wir lernen aber jetzt erstmal Trisha und Ethan kennen. Das ist ein junges Pärchen, frisch verheiratet und die zwei sind gerade auf Haussuche. Und über ihre Maklerin erfahren sie von so einem abgelegenen Anwesen. Und das Anwesen, das hat mal dieser besagten Psychiaterin aus dem Titel gehört.
0: Okay.
1: Die wird allerdings schon seit einigen Jahren vermisst und deshalb steht das jetzt zum Verkauf.
0: Oh nein, auch lass mich gerade Spuk da, diesen Geistspuk durch die Flure. Oder ihre ehemaligen Patienten oder so.
1: Das nicht, aber es wird tatsächlich direkt etwas unheimlich. Die zwei kommen da an, draußen absolutes Schneechaos. Die Maklerin ist nicht da und weil sie direkt wissen, hier sitzen wir jetzt erstmal fest, gehen sie dann doch rein und stellen fest, das Haus ist noch komplett eingerichtet und da hängt auch noch so ein riesiges Porträt der Psychiaterin so schön präsent über dem Kamin, so von wegen, hier wache ich.
0: Oh nein, das klingt nach einem perfekten Setting für einen Horrorfilm.
1: Ja, voll. Aber man muss sagen, diese Spannung da, die kommt jetzt weniger durch Geister oder Gespenster auf, sondern mehr dadurch, dass sich die Dynamik zwischen Ethan und Trisha plötzlich ändert.
0: Ja.
1: Ethan scheint

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1: Die Nachrichten mit Steffi Orbach. Guten Abend. In Bonn soll bis Ende der Woche klar sein, wie es mit den Straßenbahnen weitergeht. Die Stadtwerke hatten 60 Züge aus dem Betrieb genommen wegen möglicher Sicherheitsmängel. Die Geschäftsführerin sagte im WDR, dass die Wagen enger kontrolliert werden, weil sie noch einige Jahre halten müssen.
2: Wir möchten versuchen, dass die Fahrzeuge bis in die 30er reinfahren können, bis dann lauter neue Wagen da sind. Aber um die alten Wagen so lange fahren zu lassen, müssen wir sie engmaschig untersuchen. Sobald irgendwas am Fahrgestell bei einem Fahrzeug festgestellt wird, untersuchen wir alle.
1: Größere Auswirkungen hatten die fehlenden Stadtbahnen in Bonn heute nicht. Wegen der Ferien waren weniger Menschen unterwegs und die Kölner Verkehrsbetriebe halfen mit 20 Zügen aus. Bei Antiquariaten in Deutschland werden seit einigen Wochen massenweise alte Bücher gekauft, die sonst kaum jemand haben will. Es geht um Kochbücher, Reiseführer und Fachbücher ohne besonderen Wert. Teilweise werden online Hunderte auf einmal bestellt. Welchen Verdacht die Buchhändler haben, erklärt Johanna Schmidt, WDR aktuell.
3: Sie vermuten, dass ein KI-Unternehmen dahinter steckt. Denn mittlerweile sind wohl so gut wie alle digitalisierten Bücher von künstlicher Intelligenz ausgelesen. Gebundene alte Bücher aber nicht. Wenn die eingescannt werden, kann die KI weiter trainiert werden. US-Medien haben sowas schon Anfang des Jahres berichtet. Der deutsche Buchhandel ist alarmiert. Von da heißt es, dass sowas gegen das Urheberrecht verstößt.
1: Und das ist heute auch noch passiert. Als erstes EU-Land bekommt Frankreich nach den Sommerferien ein Social-Media-Verbot für unter 15-Jährige. Ausnahmen gibt es dabei unter anderem fürs private Chatten bei WhatsApp und fürs Videogucken bei YouTube. Nach dem Tod eines Einwanderers haben in Italien wieder Tausende gegen Polizeigewalt demonstriert. Der Marokkaner war am Sonntag bei einem Einsatz ums Leben gekommen. Der Iran-Krieg hat die USA bisher mehr als 37 Milliarden Dollar gekostet. Verteidigungsminister Hexeth hat die Summe heute im US-Senat genannt, als Grund für höhere Militärausgaben.
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1: Der Köln-Marathon bricht schon jetzt einen Rekord, denn mehr als 40.000 Läuferinnen und Läufer sind schon angemeldet. Auch einige Profis sind dabei. Der Renndirektor in Köln sagt, das ist ein besonderes Gefühl für alle.
4: Sie laufen im Grunde mit der Weltelite zusammen, nebeneinander, hintereinander weg. Man begegnet sich teilweise auf der Strecke. Das ist schon sehr faszinierend, auch zu sehen, wie schnell die Jungs und Mädels dann laufen.
1: Der Köln-Marathon findet Anfang Oktober statt. Wer mitlaufen will, kann sich zumindest für die lange 42 Kilometer Distanz noch anmelden. Das war WDR aktuell. Das Wetter in Nordrhein-Westfalen. Die Nacht bleibt trocken, die Temperaturen fallen auf 9 bis 14 Grad. Morgen viele Wolken, etwas Sonne und ein paar Schauer. In Monschau 20, in Solingen 21 und in Münster morgen bis 22 Grad. Die Zeit, es ist 23:03 Uhr.

0: Was geht ab? Hier ist Leo in 1Live.de. Ich muss ganz ehrlich sagen, die Witze, die mein Geschichtsdozent damals gerissen hat im Hörsaal, als ich Geschichte studiert habe, die waren nicht so 100% auf dem gleichen Level wie das Line-Up unserer 1Live-Hörsaal-Comedy-Tour. Wir waren wieder unterwegs an vielen Unis in Deutschland mit einem fantastischen Line-Up aus Comedians. Elissa Amuchu war mit dabei, Josefa Walter, Björn von Morgenstern, viele mehr und auch dieser Mann, Abdul Karacahin.
1: Ich muss ehrlich sagen, ich bin ein bisschen eifersüchtig, ich würde auch gerne Stoß lüften. Aber bei mir ist ein bisschen scheiße, ich habe ein Problem. Das ist mein Nachbar. Der f***t jeden Abend sehr laut. Wirklich, das hört sich jeden Abend so an bei mir. So, jeden Abend. Und du kannst ja jetzt nicht zu deinem Nachbarn hingehen und sagen, f*** mal bitte leise. Weil die gucken mich alle an. Ja, warum denn nicht?
2: Ab 22 Uhr wird leise gevögelt in Deutschland.
1: Ich sehe euch das an. Nee, kann ich nicht. Ich kann auch nicht die Bullen anrufen und sagen, der f*** voll laut. Der hat ja dann gewonnen, Alter, weißt du? Ich habe eine andere Lösung für mein Dilemma gefunden, pass auf. Jeden Morgen mache ich alle Fenster in meiner Bude auf, bevor ich meinen ersten Kaffee getrunken habe. Und dann mache ich erstmal den hier. Ah! Ah! 30 Minuten ohne Pause. Seitdem nimmt auch keiner mehr Pakete für mich an.

Okay, weiter geht's mit Olivia Rodrigo. Ich finde, das Geile bei Olivia Rodrigo ist, ihr könnt irgendeinen Song von ihr anmachen, wenn ihr euch einfach ein bisschen verliebt fühlen wollt. Obwohl ihr noch nicht mal verliebt seid. Ihre Musik hat irgendwie oft so diesen Liebes-Rage-Vibe, dieses Herzschmerz-Bittersüße. Ihr seid verliebt, aber auch ein bisschen pissed auf die Person. Transportiert sie immer sehr, sehr gut. Angeblich hat sie an diesem Track hier sehr, sehr lange gesessen. 18 Monate. Kein Song von ihr hat so lange gedauert. Und es ist auch ein geiler Song. Ich liebe diesen Kontrast zwischen super laut und dann wird super leise. Sehr, sehr gut. Das ist Olivia Rodrigo mit Stupid Song. Jetzt hier in 1Live.de.

Hey, Digi-People, hier ist Lennart in 1LiveDigi. Gut, dass ihr da seid. Wir müssen mal eben kurz eine Hochzeit feiern. Ja, und zwar die von Millie Bobby Brown. Also, Hochzeit auf Netflix im

0: quasi. Im Film Enola Holmes 3, Digi-Kollege Marcel. Bevor wir die Hochzeit feiern, eben mal kurz die Frage aller Fragen. Enola ist die Schwester von Sherlock Holmes, oder?
1: Ja, das ist absolut richtig. Also zwei Fälle hat Enola Holmes ja auch schon gelöst. Das basiert relativ lose auf einer Buchreihe.
0: Ja.
1: Dieses Mal geht's nach Malta. Dort sollte Enola heiraten, was ihr Bruder Sherlock aber nur so mittelprächtig findet. Und das ist aber schnell das kleinste Problem, denn kurz drauf ist Bruder Schnüffelnase verschwunden.
0: Ui, bei Hochzeiten wird da nicht eigentlich die Braut entführt, stattdessen jetzt Sherlock Holmes?
1: Ja, richtig. Aber es ist natürlich ganz praktisch, wenn man da so eine Schwester hat mit gleichem Grips und Lupe.
2: Ja. Seine Garderobe ist unberührt. Wer auch immer das war, weiß also, dass sie ihn nicht sonderlich kümmert. Was wiederum heißt, dass derjenige über meinen Bruder Bescheid weiß.
1: So, und die Idee der Story ist eigentlich ziemlich fein. Die Ausfransungen, was da alles so irgendwie hintersteckt, puh, na ja, ich muss nämlich wirklich leider sagen, für mich ist das bislang der schwächste Fall und Film.
0: Ui, okay, also ein klares Nein zur Hochzeit. Woran liegt's?
1: Also, mir fehlt es tatsächlich einfach an Flair. Mhm. Malta statt diese siffigen Gassen von London, du hast irgendwie nur Sonne und diese sandsteinfarbenen Burgen.
0: Ja.
1: Da ist auch wirklich sehr, sehr viel noch so an Story-Nebensträngen mit da drin. Und ich finde das Miträtseln leider einfach immer weniger.
0: Ha, okay, schade. Enola Holmes 3 gibt's auf jeden Fall jetzt auf Netflix. Falls ihr doch vielleicht eure eigene Meinung euch bilden wollt in diesem

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1: Die Nachrichten mit Ronald Lessig. Guten Abend. Frankreich hat als erstes EU-Land ein Social-Media-Verbot für unter 15-Jährige beschlossen. Das Gesetz tritt zum Schulstart im September in Kraft. Julia Borutta, WDR Paris.
2: Das französische Social-Media-Verbot für unter 15-Jährige betrifft alle sozialen Plattformen, sieht aber Ausnahmen für Online-Enzyklopädien oder digitale Projekte mit Bildungszwecken vor. Beliebte Plattformen wie YouTube und WhatsApp dürfen nach Angaben der zuständigen Berichterstatterin im Parlament weiter für das reine Anschauen von Videos oder für den privaten Chatverkehr genutzt werden. Kritiker des Gesetzes halten es für nicht durchführbar und deshalb reine Symbolpolitik.
1: Im Fall einer Lehrerin aus Duisburg, die seit fast 17 Jahren krankgeschrieben ist, geht der Streit weiter. Die Beamtin hat gegen die Bezirksregierung geklagt, weil sie nicht in den Ruhestand gehen will. Das hatte die Behörde Ende Mai nach einer Gesundheitsprüfung aber angeordnet. Christina Wilkes, WDR aktuell.
3: Jetzt muss die Bezirksregierung Stellung nehmen und die entsprechenden Akten vorlegen. Der Fall hatte letztes Jahr Schlagzeilen gemacht. Die Lehrerin war an einem Berufskolleg in Wesel tätig, ließ sich aber über Jahre krankschreiben, ohne dass das Land Eingriff oder eine amtsärztliche Untersuchung verlangte. Deshalb wurden Disziplinarverfahren gegen die Lehrerin und gegen einen Mitarbeiter der zuständigen Bezirksregierung eingeleitet. Außerdem ermittelt die Staatsanwaltschaft gegen die Lehrerin. Möglicherweise war die Dienstunfähigkeit nur vorgetäuscht.
1: Und auch das ist Thema. In Bonn soll bis Freitag klar sein, wie es bei den Stadtbahnen weitergeht. Die Stadtwerke hatten 60 Züge außer Betrieb genommen, die wegen möglicher Sicherheitsmängel noch einmal geprüft werden müssen. Der Mann, der in einer Jugendhilfeeinrichtung in Stade 6 Menschen getötet haben soll, ist tot in seiner Gefängniszelle gefunden worden. Hinweise auf Fremdverschulden gibt es offenbar nicht. In Frankreich muss Präsidentschaftskandidatin Le Pen erst einmal doch keine Fußfessel tragen. Die rechtsnationale Politikerin hat Revision eingelegt. Sie war wegen Veruntreuung von EU-Geldern verurteilt worden.
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1: An den Krankenhäusern in Marsberg und Paderborn startet ab Oktober eine bundesweit einzigartige Ausbildung. Junge Menschen können eine Lehre im Bereich Intensivpflege beginnen. Die Ausbildung soll besonders praxisnah sein, sodass die Azubis danach direkt auf Intensivstationen eingesetzt werden können, statt das Wissen dafür erst im Berufsleben zu erlangen. Und das Wetter in Nordrhein-Westfalen. In der Nacht werden die Wolken dichter, es bleibt aber meist trocken bei 14 bis 9 Grad. Tagsüber meist bewölkt, örtlich leichte Schauer, gelegentlich auch sonnig. Dazu in Detmold bis 20 Grad, in Coesfeld bis 21 und in Herten bis 22 Grad. Am Donnerstag meist bewölkt bis 23 Grad und am Freitag zeitweise sonnig bis 26 Grad. Und das war WDR aktuell.
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